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2: Mit Nele Baumgärtner und diesen Themen. Kinder für kulturelles Engagement in Eisenach gewürdigt. Bad Langensalza will in Zukunft Landesgartenschau ausrichten. Welterbezug in Eisenach getauft. Und 33. Tag des offenen Denkmals. Rund 120 Kinder und Jugendliche aus Thüringen werden auf der Wartburg in Eisenach für ihr kulturelles Engagement ausgezeichnet. Es werden im Rahmen des Thüringer Kulturpasses am Dienstagnachmittag entsprechende Zertifikate und Urkunden überreicht. Ausgezeichnet werden in diesem Jahr 11 Projekte von Kindern und Jugendlichen. Die Themen umfassen Radioarbeit, Literatur, Musik, bildende Kunst und digitale Kulturprojekte. Mit dem Thüringer Kulturpass werden außerdem Kinder und Jugendliche geehrt, die sich in kulturellen Projekten engagiert haben. Nach 10 gesammelten Stempeln im Kulturpass erhalten sie eine Urkunde. Kulturzeugnisse bekommen junge Menschen, die mindestens 20 Stunden an einem kulturellen Projekt teilgenommen haben. Auch wir, das Wartburgradio, werden an der Preisverleihung teilnehmen. Die Stadt Bad Langensalza will sich um die Landesgartenschau 2036 bewerben. Das kündigte Bürgermeister Matthias Reins an. Bis Ende des Jahres müsse der Stadtrat endgültig über die Bewerbungen entscheiden. Die Kurstadt bringe gute Voraussetzungen für die Landesgartenschau mit. Vor allem die 10 Themengärten seien für eine solche Großveranstaltung geeignet. Neben Bad Langensalza wollen sich auch Bad Liebenstein und Bad Salzungen bewerben. Auch Apolda hat bereits Interesse bekundet. Dieses Jahr findet die Landesgartenschau noch bis zum 11. Oktober in Leinefeld-Worbis statt. Am Hauptbahnhof ist am 14. September ein Nahverkehrszug vom Minister für Digitales und Infrastruktur, Steffen Schütz, und dem Bürgermeister Eisenachs, Steffen Liebendörfer, getauft worden. Der Zug des Bahnbetreibers Abiello zeigt den Naumburger Dom, die Wartburg, das jüdische Erbe Erfurts und andere Motive. Der Zug ist als Regionalbahn 20 unterwegs und verbindet dabei die gezeigten Welterbestätte von Eisenach bis Naumburg. Am 13. September war der 33. Tag des offenen Denkmals unter dem Motto Netzwerke, Denkmale und Infrastruktur, historische Bauten, die uns bewegen und verbinden. Es waren zahlreiche Denkmäler geöffnet, unter anderem der Bahnhof Wutach, die Barockkirche Bad Liebenstein und zum ersten Mal auch das schmale Haus in Eisenach, vor dem sich den ganzen Tag lange Schlangen bildeten. Auch wir, das Wartburgradio, hatten als eines der ältesten Profanbauten Deutschlands unsere Pforten im sogenannten Hellgräfenhof geöffnet. Hier soll sogar einmal die heilige Elisabeth eine Nacht verbracht haben. Wir begrüßten zahlreiche Besucher bei uns im Hellgräfenhof und waren auch per Live-Sendung über den Tag des offenen Denkmals zu hören. Das waren die Regionalnachrichten mit Nele Baumgärtner im Wartburgradio 96,5.
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Liebes Wartburg-Radio, Thomas Gieser, Schulleiter vom Martin-Luther-Gymnasium. Wir gratulieren als Team, als Schüler, Schülerinnen, Eltern, Lehrer recht herzlich zum Geburtstag und freuen uns wahnsinnig, dass es euch gibt. Wir sind ja schon von Anfang an dabei. Die Frau Sauerland, eine Kollegin bei uns, betreut eine Gruppe Schüler, die regelmäßig Sendungen bei euch durchführt. Und wir haben uns immer gefreut, dass ihr so zuvorkommen seid, uns unterstützt habt und auch bei unseren schulischen Veranstaltungen dabei wart. Also euch alles Liebe, alles Gute, Gottes Segen. Ich freue mich, dass es euch gibt und wir freuen uns, dass wir weiter zusammenarbeiten können.

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1: Daten bestätigen Anstieg der UV-Strahlung. Die am Boden messbare UV-Strahlung der Sonne nimmt laut einer neuen Untersuchung in ganz Europa zu. Hauptgrund dafür ist, dass es unter anderem wegen des Klimawandels weniger Wolken gibt, wie das an der Datenauswertung beteiligte Bundesamt für Strahlenschutz in Salzgitter mitteilte. Die Erhebung dokumentiert die Entwicklung demnach erstmals nicht nur für einzelne Standorte. Besonders stark fällt die Zunahme den Angaben nach in Mitteleuropa und Westeuropa aus. An 26 von 40 Messstationen wurde die jährliche Zunahme der UV-Strahlung um 10-20% festgestellt. Ausgewertet wurde der Zeitraum von 2013 bis 2022. Das war ein Beitrag von Elke Ziegler.

0: 25 Jahre Wartburgradio und was gibt es Schöneres und Besseres, als den Burghauptmann der Wartburg jetzt am Mikrofon zu begrüßen. Professor Dr. Martin Eberle ist bei mir. Sie sind erst noch ganz neu in Eisenach. Haben Sie denn schon mal das Wartburgradio gehört?
1: Natürlich habe ich das schon gehört. Muss man ja, ist ja fast eine Verpflichtung. Und ich kann Ihnen einfach nur gratulieren, 25 Jahre. Das ist eine stolze Zahl und die enge Verbundenheit mit der Wartburg, das ist ja wunderbar. Wir sind sozusagen Ihre Sendeantenne.
0: Und so soll es möglicherweise auch bleiben. Wenn Sie denn freie Zeit hätten als Burghauptmann, könnten Sie sich vorstellen, selber auch mal Radio zu machen?
1: Nee, ich glaube, dazu wäre ich nicht geeignet. Das überlasse ich dann Profis wie Ihnen, das Radio zu machen. Aber eigentlich eine schöne Idee, muss ich echt nochmal in Ruhe drüber nachdenken, aber ich glaube nicht.
0: Die Idee geben Sie uns gerne preis und wir helfen Ihnen und unterstützen Sie und vielleicht finden wir irgendwann Ihren Namen in unserem Programm, denn das Radio lebt ja vom Mitmachen von Menschen aus der Region und von daher schicken wir vom Wartburg Radio herzliche Grüße auf die Wartburg und vielen Dank für das kurze Gespräch.
1: Ja, und wir senden wirklich ganz, ganz herzliche Grüße von der Wartburg an Sie. Und ja, mitmachen ist immer dabei, aber so verantwortlich, nein, dafür nicht.

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1: Mein Name ist Joanna Mannel und im Wartburgkreis, da wird jetzt wieder ein ganz besonderer Star gesucht. Und was das für einer ist, das verrät uns jetzt Katrin Biermann von der Freiwilligenagentur des Wartburgkreises. Hallo Katrin.
2: Hallo Joanna. Und da hast du völlig recht. Wir sind in der dritten Runde und haben die Ausschreibung für den Engagementstar am Wartburgkreis wieder geöffnet. Und da freuen wir uns riesig drüber. Denn wir suchen auch in diesem Jahr wieder junge, engagierte und motivierte Menschen, die eine Auszeichnung verdient haben, die Applaus verdient haben, die einfach mehr machen, als sie müssten. Und die wollen wir an die Öffentlichkeit holen, bekannt machen und sie wertschätzen.
1: Was heißt denn junge Engagierte? Von welchem Alter, von welcher Altersspanne reden wir denn da?
2: Also es ist ein sogenannter Förderpreis. Da gibt es auch ein Preisgeld zu gewinnen. Das sind bis zu 1.000 Euro drinne. Und am Ende hat so ein Preis natürlich auch eine Ausschreibung und hat auch ein paar Bedingungen. Und mit jungen Engagierten meinen wir Personen, die unter 30 Jahre alt sind. Die müssen auch im Wartburgkreis wohnen und ihr Engagement muss auch im Wartburgkreis stattfinden.
1: Also du hast ja eben schon gesagt, es ist jetzt die dritte Runde. Bei der ersten und zweiten Runde stand das Ganze ja unter einem Motto. Es war einmal Kultur, es war einmal Sport. Wie lautet denn dieses Jahr das Motto für den Engagementstar 2026?
2: Also wir haben uns keine Spezialisierung gegeben in diesem Jahr. Wir haben einfach gesagt, das Engagement ist so bunt, so vielfältig, so breit. Wir wollen auch niemanden vergessen, dass wir sagen, okay, jetzt sind wir vielleicht im achten Jahr und durch die Spezialisierung kommen bestimmte Gruppen oder Personen gar nicht dazu, sich zu bewerben. Also haben wir uns davon tatsächlich verabschiedet und sind sehr, sehr breit aufgestellt. Wichtig ist, wie gesagt, das Alter und auch, dass das Engagement im Wartburgkreis stattfinden muss. Und das Projekt, die Veranstaltung, das Angebot, mit dem man sich bewirbt, muss auch mindestens einmal schon umgesetzt worden sein. Also es muss Erfahrung damit da sein und das muss man auch belegen. Und ansonsten kann das auch wieder Sport sein, es kann Kultur sein, es kann Natur oder Tierschutz sein, Demokratie, Integration, Inklusion, Brauchtum, Heimatpflege, Denkmalschutz. So breit wie das Ehrenamt ist, so breit darf auch das Engagement der jungen Menschen sein, die sich bei uns bewerben.
1: Genau, du hast es gerade angesprochen, bewerben. Das heißt, wo bewerbe ich mich, wo finde ich vielleicht auch noch ein paar Infos dazu?
2: Also wir haben eine Webseite, das ist freiwilligenagentur-wack.de und da findet ihr direkt auf der Startseite so einen grünen Button. Da steht Engagementstar drin und da braucht man einfach nur reinklicken und da ist man direkt bei der Ausschreibung, bei allen Informationen zum Wettbewerb und es gibt ein Online-Formular zum Ausfüllen und dann kann man sich Stück für Stück damit befassen und dann landet das per E-Mail bei uns.
1: Und wann endet denn die Bewerbungsfrist?
2: Also man kann sich bis 30.09. bei uns bewerben. Also da ist noch ein bisschen Zeit, auch über die Bewerbung mal nachzudenken. Was möchte ich schreiben? Wie möchte ich mich darstellen? Und dann gibt es eine Jury, die aus 5 Personen aus dem Wartburgkreis besteht. Und die Jury vergibt Punkte. Und da möchte ich auch so einen kleinen Hinweis geben. In dem Bewerbungsformular werden so ein paar Sachen nochmal ganz konkret abgefragt. Zum Beispiel Innovation oder Nachhaltigkeit. Oder kann man das Projekt oder die Veranstaltung auch auf einen anderen Ort übertragen? Und da gebt euch ruhig Mühe und schreibt da möglichst viel und genau und gut rein, was euch in diesen Bereichen auszeichnet, weil da gibt es dann auch die Punkte drauf. Und am Ende haben wir dann 3 Preisträger.
1: Und wenn du sagst 3 Preisträger, was gibt es denn für Preise zu gewinnen? Kannst du darüber schon was sagen?
2: Das kann ich sehr gerne machen. Wir haben uns auch Gedanken gemacht, was brauchen junge Menschen oder was brauchen Projekte? Und das erleben wir auch bei uns in der Agentur. Es sind immer wieder die Fragen nach Fördermitteln, nach Unterstützern, nach Spenden oder Sponsoring. Und von daher haben wir uns entschieden, dass wir wirklich Geld verschenken. Und da gibt es für den ersten Platz 1.000 Euro zu gewinnen, für den zweiten 500 und für den dritten 250 Euro. Und da ist jetzt auch im dritten Jahr die Wartburg-Sparkasse so freundlich, das Preisgeld zur Verfügung zu stellen.
1: Und natürlich jede Menge Ruhm und Ehre.
2: Natürlich, das auf jeden Fall. Also wir machen ja auch eine Siegerehrung am 4. Dezember. Das ist der Vortag zum Internationalen Tag des Ehrenamtes. Da kommen alle zusammen, die sich bei uns beworben haben, die Jury, auch Personen aus unserem Netzwerk. Und alle werden gesehen, alle werden bekannt gemacht. Man kann sich vernetzen, man kann sich austauschen. Und am Ende, klar, will jeder gewinnen. Das ist verständlich, aber am Ende gewinnt man an Sichtbarkeit, man gewinnt an Kontakten, man kriegt neue Ideen, indem man einfach mal guckt, was passiert denn in Madelungen, was passiert in Hastrungsfeld-Borla oder in Kranlucken, was man so vielleicht gar nicht gewusst hätte. Und das bringt auch wieder was in anderen Projekten in Gang und man vernetzt sich, man spinnt vielleicht auch neue Ideen zusammen. Und so ist es nicht einfach nur ein Wettbewerb, wo man einen Check in die Hand gedrückt kriegt, sondern es passiert da auch ganz, ganz viel drumherum.
1: Und ich kann auch verraten, alle, die sich bewerben, kriegen auch vom Wartburgradio ein bisschen Sendezeit geschenkt und können dort sozusagen ihren Verein bei uns vorstellen. Und Katrin, was würdest du denn sagen, wer jetzt noch überlegt, sich zu bewerben? Warum sollte man unbedingt als Verein, als junger, engagierter Mensch beim Engagementstag 2026 mitmachen?
2: Ja, es ist einfach wichtig, finde ich, dass man nicht nur so für sich in seinem eigenen stillen Kämmerlein verbleibt, sondern dass man offen ist, den Blick auch nach außen richtet, sich vernetzt. Und das alles bietet dieser Wettbewerb, unabhängig davon, ob man einen Preis gewonnen hat oder nicht. Und ja, wir konnten in den letzten 2 Jahren schon viele schöne Momente erleben und das wünsche ich euch allen und deswegen bewerbt euch.
1: Vielen, vielen Dank, Katrin, für das wunderbare Gespräch.
2: Immer gerne, Joanna.

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0: 好也。Es ist wieder soweit, Freunde. Seid ihr bereit? Herzlich willkommen zu 3 Stunden ab 40, die Oldies Show, hier bei uns im Wartburg Radio 96.5. Und zwar heute am Donnerstag, sag ich schon, Mensch. Matthias, konzentrier dich. Am Montagabend live aus meinem Wohnzimmer, Freunde. Wir schauen auch natürlich auch heute wieder in eine längst vergangene Hitparade. Machen ein paar Kurzvorstellungen. Es wird 2 Nummer 1 Hits geben, wenn ich das richtig vorbereitet habe hier. Und natürlich ist das in erster Linie natürlich eine Gruß- und Wunschsendung. Also Musikwünsche kann ich erfüllen, ja. Das andere müssen wir dann wahrscheinlich privat klären. Ich habe auch eine Telefonnummer bei mir zu Hause hier. Franzi, kann ich dich mal wecken? Okay. Bist du bereit für die Telefonnummer? Seid ihr bereit? Hier ist sie.
1: 03691 88 88 44.
0: Genau, vielen Dank, Franzi. Unter dieser Telefonnummer könnt ihr anrufen, euch Musik wünschen, jemanden grüßen, was auch immer ihr wollt. Ne?
2: Uno, dos, one, two, tres, cuatro.
0: Viel Spaß und gute Unterhaltung. Schön, dass ihr dabei seid.

Jawohl, ja, ja, ja. Wildthing mit den Drogs, ne, das muss ich unbedingt erwähnen jetzt. Und ich muss mich auch noch bedanken bei euch, Leute. Es war so schön. Ja. Wir haben ja am Samstag 25. Geburtstag gehabt. Ja. 25 Jahre Wartburg Radio 96.5 in Eisenach. Das muss uns erstmal einer nachmachen. Ne? Es war so schön, dass ihr dabei seid oder dass ihr dabei wart. Hab mich sehr gefreut. Prominenz war ja auch da, ne? Unser Oberbürgermeister Christoph Ihling zum Beispiel. Und ich habe mir sogar sagen lassen, auch unser Landrat, der Herr Brotführer, der war auch da. Aber ich habe ihn nicht gesehen. Ich war so beschäftigt dann, ne, mit euch, nachdem ich den ein bisschen mit Apps zusammen die Bühnenshow gemacht habe am Anfang. Und wir sind ja dann abgelöst worden von Emily Tümmler und ja, vom Stefan auch. Außerdem war da natürlich der Chef, ich sage das jetzt mal so salopp, hoffentlich nimmt mir das der Jochen Fasko, der Direktor von der Thüringer Landesmedienanstalt, jetzt nicht übel, aber er war da und ich habe gesehen in seinem Gesicht, in seinen Augen, der hat sich auch sehr gefreut darüber, dass wir so eine schöne Feier gemacht haben. Und viele, viele andere, viele Kollegen waren da, mein Freund Bernd, sogar Hubert Schlegelmilch. Mit Renato Schlegelmilch, seinem Sohn, die sind extra aus Köln angereist, Leute. Wahrscheinlich die weiteste Anreise, um mit uns Geburtstag zu feiern. Es war schön, es hat Kuchen gegeben, Kaffee, viele andere Leckereien, natürlich Bratwurst, ja, Bierchen, andere Getränke. Wir wollen da nicht ins Detail gehen. Ne? Auf jeden Fall eine runde Sache. Klaus und Stefan vom Fanclub in Fürth, die waren auch da. Habe ich mich auch sehr drüber gefreut. Und auch Heiko Hort natürlich, mit dem ich auch schon viele Sendungen hier am Wartburg Radio gemacht habe. Und viele, viele andere mehr. Ich weiß gar nicht, ich kann sie gar nicht mehr aufzählen. War eine schöne Sache und wir hatten auch Glück mit dem Wetter. Ne? Und damit, dass trotzdem so viele Veranstaltungen in Eisenach außerdem noch waren, trotzdem so viele von euch uns die Ehre erwiesen haben, mit uns Geburtstag zu feiern am vergangenen Samstag. Weiter geht's hier mit Musik, natürlich mit Oldies, ja, ganz so, wie ihr es wollt. Bei ab 40 die Oldie-Show, am Mikrofon ist der Match und ich habe hier die Birds für euch mit Turn, Turn, Turn.

Jennifer Eccles mit den Hollies. Das habe ich mir übrigens nie getraut, als Junge damals, na, den Mädchen hinterher zu pfeifen. War ich irgendwie zu schüchtern wahrscheinlich. So, der erste Wunschtitel steht an und den spiele ich für die Anja. Freddie Mercury, geboren am 5. September 1946, wurde leider nur 45 Jahre alt. Er starb am 24. November 1991. Der Mitbegründer der Band Queen wäre vor kurzem also 80 Jahre alt geworden. Und zu Ehren von ihm, der nächste Wunschtitel oder der erste Wunschtitel in dieser Sendung für die Anja, Freddie Mercury jetzt mit Love Kills. Da war ein bisschen Disco hier, ne?

Was gab's damals doch für schöne Musik? Hier gehört eben Moskau von der deutschen Band Wonderland. Ja, und das folgende Stück ist damals verboten worden. Ne? Zumindest in den USA durfte es nicht mehr gespielt werden. Und nicht mal der EFN hat das damals noch gespielt. Ne? Dieser amerikanische Soldatensender, der in Frankfurt auch gesendet hat. Also In the Year 2525, Sagan Evans. Die waren damals verboten wegen des Textes, ne? Zukunftsweisend und so, okay, mit den Robotern, die das Leben übernommen haben und so. Heute kam ja eine Meldung über die KI-Forschung, ne? Dass jetzt namhafte Unternehmen, eigentlich alle haben erstmal gesagt, nee, wir müssen das jetzt eindämmen. Nur einer hat gesagt, das sind böse Stimmen aus dem Untergrund, die verhindern wollen, dass die Zukunft hier Einfluss erhält, weil sie mehr Einfluss. Ja, das war Donald Trump. Hier sind Sagan Evans in the year 2525.

Ja, langes her, ne? Aber schon ein Text, oder? Was meint ihr? So, ihr kennt mich ja als Soulman und als Schnulzen-Heini, ne? Ich brauche jetzt eine Schnulze, Leute. Es nützt nichts. Und auch ein Song für alle jetzt gerade unglücklich Verliebten. Hier ist der Tiger, Sir Tom Jones und A Minute of Your Time.

Ah, ich glaube, den muss ich morgen Nachmittag ab 16 Uhr auch nochmal spielen beim Match privat am Nachmittag. Tom Jones war das mit A Minute of Your Time. Und das ist ein Nummer 1 Hit von den Rattles aus Deutschland. Das Stück heißt The Witch.

Achim Reichelt war damals der Sänger hier bei The Rebels. Und ihr habt euch bestimmt schon gefragt, wann werden denn unsere nächsten Wünsche erfüllt? Ja, natürlich. Mein Wunsch für heute Abend, Himbeereis zum Frühstück von Hoffmann und Hoffmann und Stand By Me von Ben E. King und allerbeste Grüße an meinen Bernti im Himmel und alle Spiders-Fans. Das Bärbelchen hat gegrüßt. Wunderbar jetzt für dich. Die beiden Titel werden euch knapp. Los geht's mit Ben E. King. Den Titel, den kennen wir ja aus so vielen Filmen auch, ne? Bleib bei mir. Stand by me.

Himbeereis zum Frühstück, Hoffmann und Hoffmann, haben wir auch lange nicht gehört hier in der Sendung, ja. Und Kollege Norbert Fehr aus Seebach, Radiokollege, hat auch noch eine Anmerkung zu Sager and Evans, ja. Sager and Evans waren mit In the Year 2525 im Beatclub Nummer 45 am 2. August 1969. Ja, gut bemerkt, ne? Ich finde ja, sowas ist immer bemerkenswert, weil ja alle Leute damals auch Beatclub geguckt haben, die schon ein bisschen älter sind, ne? Als der Durchschnitt, der die Sendung hier hört, ja. Bei uns war das ja immer so, Samstagnachmittag habe ich mich mit meinen Freunden bei uns zu Hause, bei meinen Eltern im Wohnzimmer treffen dürfen. Und da haben wir natürlich den Beatclub geguckt. Das war der Anlass. Schöne Zeit. Aber ich muss weitermachen mit Wunschtiteln. Zwei Titel muss ich unbedingt noch vor 20 Uhr spielen. Und zwar Wunschmusik für die Petra. Und da geht's deutsch weiter, ja. NDW, Neue Deutsche Welle. Das war auch eine schöne Zeit. Die Petra hat sich aus dieser Zeit Katharine gewünscht von Steinwolke. Und hinterher gibt es noch Golden Earring für sie mit Buddy Joe. Viel Spaß, Petra, und gute Unterhaltung. Weiter hier in der Sendung bei ab 40, die Oldie Show im Wartburg Radio 96.5 aus Eisenach. Musik.

Buddy Joe von Golden Earring für die Petra. Gleich schauen wir in eine längst vergangene Hitparade hinein, und zwar USA 1968 September. Was war da zum Beispiel in den Billboard Hot 100 Nummer 1 und so, gell? Und ja, ein paar Vorstellungen haben wir dann auch gleich noch, aber vorher muss ich noch einen Wunsch loswerden für die Anja. Die hat sich was Schönes gewünscht von Chicago, was ich auch lange nicht gespielt habe, und deshalb heute die lange Rille. Hard to say I'm sorry und Get Away, der hängt da noch hinten dran, und deshalb ist Hard to say I'm sorry auch mal schön lang ausgespielt heute.

Was für ein Brett, finde ich. Ne? Hard to say I'm sorry und get away mit Chicago für die Anja. Wir sind jetzt in den Billboard Hot 100 des Jahres 1968 und zwar im September. Und da steigen wir jetzt ein mit The Band und The Wait. Das war Platz 46 am 7. September 1968 in Amerika.

Das große Vorbild von Bob Dylan war immer Jimi Hendrix. Oder sagen wir mal umgekehrt, ja. Bob Dylan war das Vorbild von Jimi Hendrix. Und deshalb brachte er auch 1968 All Along the Watchtower von Bob Dylan in seiner Version in die amerikanische Hitparade. Jetzt All Along the Watchtower.

am 21. September 1968 immer noch Platz 18 in Amerika. Jimi Hendrix Experience All Along the Watchtower.

Janis Joplin und Big Brother and the Holding Company und Down on Me war mit zwei Titeln damals in der englischen, in der amerikanischen Hitparade, in Englisch natürlich auch. Und den anderen werden wir nachher noch bei den Kurzvorstellungen hören. Jetzt gibt's erstmal ein bisschen Reggae-Music. Reggae am Abend, erquickend und labend. Großer Hit damals für Johnny Nash. Hold me tight.

Leidenschaft ohne Ende hier. Judy Clay und William Bell. Ja, die haben jetzt die Telefonnummern ausgetauscht, ne, für weiteres sozusagen. Was da wohl damals gefolgt ist. Ne? Keine Ahnung. Aber jetzt schauen wir nochmal hinein. Ich lese euch nochmal ein bisschen was vor, was sonst noch so in Amerika. In der Billboard 100. Hot 100 heißt das. Wow. Und zwar im September 1968. Wunderbare Sachen gibt's da zu erfahren. Haben wir schon gehört, ne? The Wait mit The Band. Street Fighting Men mit den Rolling Stones. Love Heals mit Colors. Oh Lord, why, Lord? Mit Los, Pops, Tops. Ja, nicht die Vortops, sondern die Popstops. Und zwar Los davor, ne? Private Number haben wir eben gehört. Judy Clay und William Bell. Peace of My Heart, Big Brother and the Holding Company. Ja, damals auf Platz 14 am 7. September 1968. Schönes Stückchen hier, was Hal David und Burt Bacharach geschrieben haben für Dionne Warwick. There's always something there to remind me. The Mamas and Papas waren auch drin mit For the Love of Ivy. The Crazy World of Arthur Brown. Fire. Hold Me Tight, Johnny Nash. Judy, ja, der Titel über Jude, Hey Jude, The Beatles, werden wir auch gleich nochmal hören. Susie Q mit Creedence Clearwater Revival am 14.09. auf Platz 11. My Special Angel von den Moogs. Und da ist die B-Seite von Hey Jude, nämlich Revolution mit den Beatles. Und kaum zu glauben, ne, irgendwie kam 1968 auch schon die Bubblegum-Music auf. Bang, Shang, Alang mit den Archies auf Platz 6 am 14. Also heute natürlich, aber ein bisschen weiter zurück. So, was haben wir noch? Say It Loud and Black and Proud mit James Brown. Down on Me, Big Brother and the Holding Company. Du, da reicht noch nicht mehr die Musik heute. Ne? So viel Titel. All Along the Watchtower, Jimi Hendrix Experience. Eleanor mit den Turtles, Gentle on My Mind. Als Re-Release von Glen Campbell. Ice in the Sun haben wir noch hier. Und I've Got Dreams to Remember mit Otis Redding. White Room Cream. Those Were the Days. Mary Hopkins, Sweet Blindness. Mit The Fifth Dimension und last but not least LaLania mit keinem geringeren als Donovan Leitch. So, dann habe ich noch ein bisschen was zusammengestellt für euch. Vielleicht so, ich sag mal, 5 Kurzvorstellungen oder werden es nur 4? Ich muss mal gucken hier. Irgendwas habe ich hier wahrscheinlich falsch gemacht. Wir fangen erstmal an mit Creedence Clearwater Revival. Das ist mein Vorschlag Nummer 1 für heute. Kurz angespielt für euch jetzt ihre Version von Susie Q.

0: Und das ist eine von mehreren Supergroups, die es in den 60er Jahren gegeben hat. Hier ist Cream mit Ginger Baker, Jack Bruce und Eric Clapton an der Gitarre. Ja. Einen von vielen Titeln, von vielen Hits, die sie damals hatten. Hier ist einer davon, mein Vorschlag Nummer 2 für euch heute. White Room.
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0: Genau. Fire, the crazy world of Arthur Brown. Vorschlag Nummer 3.

der wollte jetzt gar nicht anlaufen hier, ne? Haha, aber auch ein Riesenhit damals für Big Brother and the Holding Company. Und Bühnenvorsteherin war keine geringere als Janis Joplin mit Piece of My Heart.

Einen haben wir noch. Vorschlag Nummer 5. The Rolling Stones. Der Street Fighting Man.

okay. Das waren so meine 5 Kurzvorstellungen für euch. Und ihr könnt jetzt anrufen und euch einen oder mehrere natürlich hier von den 5 aussuchen. Die spiele ich dann auch ganz aus. Vorgestellt haben wir, wie gesagt, die Rolling Stones. Hören wir sie gerade noch. Janis Joplin mit Piece of My Heart. The Crazy World of Arthur Brown und Fire. Cream mit White Room. Und ganz am Anfang hatten wir Creedence Clearwater Revival mit Susie Q. So, Freunde, jetzt gibt es 2 Nummer 1 Hits. Ja, da könnt ihr ja schon mal anrufen in letzter Zeit. Ne? Und das sind 2 Nummer 1 Hits aus der amerikanischen Hitparade, sage ich jetzt nochmal auf Deutsch, ja. Von 1968. Was war im November? Quatsch, im November waren die auch noch auf Nummer 1, ja, die jetzt kommen. Aber auch im September schon auf Nummer 1. Lasst euch überraschen, hier sind sie.

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zwei Nummer 1 Hits aus der amerikanischen Hitparade vom September 1968, The Beatles und Hey Jude, das war klar. Und dann gab es auch noch Mary Hopkin, die ist übrigens auch von den Beatles entdeckt worden. Ja, Those Were the Days war ihr großer Hit damals und deswegen verdienterweise auch in Amerika Number One. Ah, habt ihr da zahlreich angerufen bzw. mitgemacht? Ne? Hm. Ja, da war zum Beispiel der Hubert. Hubert Schlegelmilch aus Kölle. Habe ich vorhin schon mal erwähnt, hat er auch jahrelang bei uns Radio gemacht. Genau wie sein Sohn Renato. Und die beiden grüßen nochmal ganz recht herzlich auch den Vorstand des Wartburg Radios 96.5 hier in Eisenach und danken für die Einladung. Ja. Ja, da könnt ihr euch was drauf einlegen. Ihr habt sogar eine Einladung von uns gekriegt. Ja. Naja, wenn ihr auch so weit weg seid. Ne? Und der Hubert grüßt außerdem noch den Wolfgang in Floh Seligenthal. Ganz herzlich. Und in die Runde natürlich auch. Ne? Wir haben ja noch mehr Zuhörer, ganz klar. So, da hat auch noch der Fanclub geschrieben. Fanclub in Fürth da drüben. Hallo Match, wir sitzen bei Opa Ingo und hören wunderschöne Oldies. Für Ingo und Klaus hast du schon in der ersten Stunde alle Musikwünsche erfüllt, obwohl sie sich gar nicht irgendwas gewünscht hatten. Ne? Ach, was für ein Zufall. Da habe ich doch wieder mal die Nagel auf den Kopf getroffen, ne? Hier mit der Musikauswahl. Bei den Vorstellungen hast du auch wieder nur das Beste rausgesucht, schreiben sie weiterhin. Ja, da können wir uns nur sagen, wir nehmen alle. Auch gut. Grüße aus Fürth an alle Hörer und die restlichen vom Fanclub, besonders Moritz, der in Kroatien Urlaub macht. Ja, da grüße ich gleich mal mit und schöne Tage noch in Kroatien. Da ist ja ein bisschen wärmer noch als bei uns im Moment. Ne? Und kommt gesund wieder. Das wollen wir noch hoffen, ne, oder? So, und dann hat die Anja hat auch noch geschrieben, beziehungsweise hat gerufen. Dann spielen wir mal die 2. Die 2. Vorschlag Nummer 2 spielen wir natürlich auch, ganz klar. Und ich würde sagen, wir fangen erstmal an, ne? Mit Susie Q oder so. Okay? Von CCR. Für den Wolfgang und den Fan.

Ich finde es ja wunderschön. Ne? Also, da muss ich wirklich mal nochmal eine kleine Pause machen und euch berichten. Weil das ist so schön, wenn so viele Reaktionen kommen und ja, auch was die Musik betrifft und so, freue ich mich natürlich unglaublich. Und auch der kleinste Fanclub dieser Sendung, neben Wolfgang in Floh natürlich, hat geschrieben: Hallo in die Montagsrunde. Wir wünschen uns Nummer 5 von den Vorstellungen. Herzliche Grüße von Sigrid und Armin aus Bad Tabatz. Und es gab auch eine Resonanz von Moritz und seiner Frau. Ja. Wir sind auch mit dabei aus Kroatien. Liebe Grüße von dort aus. Ja. Und bald gibt es einen Fanclub in Bayern, mit Fragezeichen geschrieben. Und die hören nämlich mit, hat er gesagt. Wahrscheinlich hat er da Werbung gemacht für diese Sendung. Bei seinem Zwischenstopp oder so. Finde ich wunderschön. Ich würde mich freuen. Herzliche Grüße nach Bayern. Ah, das ist doch fein, ne? So muss das sein in der Sendung. Schön, schön gegrüßt und wieder gegrüßt. Auch der Wolfgang grüßt zurück an den Hubert nach Köln. Herzliche Grüße dorthin vom Wolfgang aus Floh. Schöne Sache, finde ich schön. Muss es sein, ja. Und nicht nur der Wolfgang, sondern auch die Anja haben sich den folgenden Vorschlag gewünscht. Der von Cream, dieser einmaligen Supergroup aus den 60ern. Sie haben nur kurz bestanden, und zwar von 1967 bis 68. Ja. Da war Schluss. Es gab noch ein Reunion-Konzert 2006 in der Royal Albert Hall. Da haben sie noch alle gelebt. Mittlerweile lebt leider nur noch Eric Clapton. Oh, Gott sei Dank. Die beiden anderen sind leider schon oben im Rock'n'Roll-Himmel und schauen uns von da oben zu. Jetzt also ganz allein für die Anja. White Room mit Cream. Und den Fanclub natürlich. Der Fanclub wollte ja wieder alle hören. Ne? Ja. Viel Spaß und gute Unterhaltung. Schön, dass ihr alle dabei seid.

0: unerreicht hier. Ginger Baker, Jack Bruce und Eric Clapton. Ginger Baker mit seinen zwei großen Fußtrommeln. Charakteristisch sein Schlagzeugspiel damals. Ne? Wunderbare Geschichte hier. Jetzt ist Vorschlag Nummer 3 dran. Unter anderem gewünscht von vom Wolfgang, ne? Und vom Hubert aus Köln. The Crazy World of Arthur Brown. Nee, Quatsch. So weit sind wir ja noch gar nicht. Ach, jetzt kommt erstmal Vorschlag Nummer 3. Den hat sich aber auch der Wolfgang gewünscht. Hier ist The Crazy World of Arthur Brown and Fire.
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0: Hier brennt die Luft, Freunde.

sensationeller Auftritt damals. Es gibt nämlich ein Video aus der BBC, da tritt er auf mit Feuerschale auf dem Kopf und freiem Oberkörper. Das muss man mir überlegen, in der BBC 1968, ja, bitte kein Sex, wir sind Briten. Muss man immer vorausschicken. Ne? Gab sogar mal einen Film drüber, einen Spielfilm oder so. Ja, und im deutschen Fernsehen natürlich auch im Beatclub, aber da war er angezogen und nur mit Feuerschale auf dem Kopf. Ja, aber sensationeller Auftritt damals schon. Ich habe ihn dann viele Jahre später nach der Wende nochmal in Fulda gesehen, den Arthur Brown. Da ist er aufgetreten mit der Hamburg Blues Band und hat natürlich auch seinen Hit gespielt von damals. Ne? Aufgetreten ist er damals in Fulda mit so einem spitzen Zaubererhut, ja, der so eine ganz große Spitze hatte und dann einen riesen Umhang und so. Okay. Ich glaube, der ist sogar auf Stelzen und mit viel Rauch auf die Bühne gekommen damals. Sensationeller Auftritt. Man muss immer wieder sagen, die alten Barden, die machen immer noch gute Musik, auch heutzutage. Jetzt kommt ein weiterer Vorschlag, denn der Fanclub hat geschrieben, spiel sie alle, müssen wir auch Janis Joplin spielen mit Big Brother and the Holding Company und dem Titel Peace of My Heart. Hier, mal ehrlich, allein das Intro, ne? Das ist ja schon eine Hausnummer, oder? Hier ist ab 40 die Oldie Show.

Ah, Peace of my heart mit Janis Joplin. Und sie hat wirklich alles gegeben, ne? Sozusagen auf der Überholspur des Lebens. Und Stück für Stück von ihrem Herzen natürlich auch. Für die Liebe, die sie immer gesucht hat, die Liebe ihres Lebens. Bis zum 4. Oktober 1970, da hat sie sich dann selbst abgeschossen, aus Versehen. Mit einer Überdosis. Da ging sie von uns im Alter von nur 27 Jahren. Jetzt aber Vorschlag Nummer 5. Ja, von vielen Leuten gewählt, auch vom Wolfgang, von der Anja. Stimmt auch, sage ich jetzt mal. Eigentlich nicht, nee, eigentlich nicht. Die Anja hat sich ja nur die 2 gewünscht. Aus dieser Runde hier. Das waren Ginger Baker, Jack Bruce und Al Clapton. Aber der Hubert in Köln, jetzt kommen wir dazu, der hat sich auch gewünscht. Die Rolling Stones und wo bin ich denn hier? In welcher Hitparade? Mein Schlange. Ich muss mich mal konzentrieren. Lehn dich mal 3 Minuten 18 Sekunden zurück und entspann dich, Matthias. Hier sind die Stones und Street Fighting Men.

0: Mick Jagger soll ja das Stück geschrieben haben, nachdem er vom Buckingham Palace in London eine Reihe von Studenten hat demonstrieren sehen. Ne? Und das ist die Geschichte darum. Hinter dem Titel, ja, also wenn ihr noch Musikwünsche habt, dann ruft mich hier an. Ne? Franzi hat das so schön gemacht vorhin, ich habe es aufgezeichnet, weil jetzt schläft sie schon hier bei mir auf dem Sofa. Deshalb jetzt eine Aufzeichnung von Franzis Telefonnummer.
1: 03691 88 88 44.
0: Ja, die war damals schon, vorhin schon ein bisschen müde, ne? Aber ihr könnt immer noch hier anrufen und euch Musik wünschen. Ein bisschen Platz habe ich noch hinten raus. Und jetzt kommen allerdings drei Wünsche für den Klaus vom Fanclub. Ne? Hätte er gar nicht gedacht. Nicht nur am Anfang habe ich schon wahrscheinlich seine Wünsche erfüllt, sondern jetzt auch nochmal direkt, ne? Bei einem Titel, da habe ich natürlich ein bisschen Schweißperlen auf die Stirn gekriegt. The Hollies und Tip of the Iceberg. Tip of the Iceberg ist ein Titel, den ich noch gar nicht gekannt habe. Da muss ich wieder ganz tief in meine Wunderkiste hier greifen, zu Hause im Wohnzimmer. Das heißt, ich habe mich nur umgedreht, in den Schrank reingeschaut und dann die Hollies gefunden. Tip of the Iceberg mit den Hollies kommt jetzt gleich. Außerdem hast du dir noch gewünscht Love is Like Oxygen und dein dritter Wunsch Sexy Eyes von Dr. Hook and the Medicine Show. Jetzt kommen erstmal die Hollies.

ist das schön hier. Morgen Nachmittag gibt es übrigens ab 16 Uhr wieder Match privat am Nachmittag mit Neuestem aus Eisenach. Und ich habe gerade so gesagt, den könnten wir morgen Nachmittag auch mal spielen, ja. Aber in der Version von Lars Dietrich, ne? Sexy Eis. Es ist jetzt nur noch ein bisschen warm morgen, ne? Morgen soll es ja noch mal schön werden. Jetzt für den Wolfgang das nächste Wunschtitelchen. Blowing in the Wind mit dem. Bist du eigentlich, wie der mit bürgerlichen Namen hieß? Ja, Robert Zimmermann, Bob Dylan. Oh, da habe ich die Live-Version sogar erwischt. How many moves?

War bestimmt in Deutschland hier. Hat da nicht eben einer Hau reingerufen? Ja, also Wolfgang, ich weiß nicht, die Live-Version hast du dir wahrscheinlich gar nicht gewünscht, ne? Aber sie ist mir leider passiert, weil ich habe ja alle meine CDs digitalisiert, hier auf dem Brett liegen sozusagen. Und da habe ich nicht richtig gelesen, aus welcher CD ich den Titel genommen habe. Ich hoffe, du kannst mir noch einmal verzeihen. Ich werde mir es versuchen zu merken und in der nächsten Sendung dann nochmal Blowing in the Wind von Bob Dylan in der Studio-Version spielen, wenn du das gerne möchtest. So, jetzt habe ich ja eine kuriose Geschichte gekriegt hier, ne? Da hat mir nämlich der der Stefan, mein Co-Moderator bei der von der Sommerparty in Fürth immer geschrieben, ne? Mit dem habe ich ja schon ein paar Sendungen gemacht, Sommerparty. Ab 40 die Sommerparty und die wird dieses Jahr auch nochmal stattfinden, obwohl der Sommer schon zu Ende ist. Aber wir werden das jetzt im Oktober nochmal nachholen, denke ich. Und er hat mir geschrieben, du hast jetzt schon 227 gespielt. Ja, die 27-Jährigen. Also vorhin hatte ich ja schon Jimi Hendrix, der ist ja auch mit 27 gestorben. Und natürlich auch Janis Joplin, ja. Wünschen wir uns jetzt noch einen dritten, nämlich Jim Morrison. Also konkret The Doors mit Roadhouse Blues. Daraufhin hat der Moritz geschrieben, du hast Riders on the Storm falsch geschrieben. Ist das nicht richtig schön? Ja. Und daraufhin hat jetzt in der WhatsApp-Gruppe, die haben wir nämlich hier, deswegen ist das geschriebenes Wort, hat nämlich der Stefan wieder geschrieben, wenn du noch Zeit hast, kannst du bitte noch Riders on the Storm von The Doors spielen. Ja, wir werden das noch hinkriegen. Jetzt spielen wir aber erstmal Roadhouse Blues mit den Doors.

Planet Road. Ja, Roadhouse Blues, The Doors, Jim Morrison, auch 27 geworden. Und da hat sich die Anja gedacht, die Amy Winehouse, die ist da auch nur 27 geworden. Back to Black hätte ich gerne, ne? Spielen wir noch, ja. Und dann die Turtles natürlich noch. Die Schildkröten mit Eleanor, die kriegst du auch noch. Ja. Ah, die hat ja auch fürchterliche Texte geschrieben hier, die Amy, aber die war auch schon gut hier.

Das ist nochmal Wunschmusik für die Bärbel. Robert Palmer. Johnny and Mary. Aus dem Jahre 1980. Ja.

Johnny and Mary, Robert Palmer. Ich muss schon wieder kürzen, Leute, weil die Zeit reicht schon wieder nicht. Ne? Aber einen von den 27-Jährigen wollte ich gerne noch spielen. Ja. Der war nämlich Vorsänger bei Nirvana, Kurt Cobain. Angeblich hat er sich nicht selbst erschossen. Er war viel zu schwach dazu, viel zu zugekifft. Hier ist auf jeden Fall Nirvana und Spiels. Ich spreche das nochmal in Karton, Leute.

Ja, kann man nur laut hören, ne, hier. Nirvana mit Kurt Cobain. Und der Titel heißt Smells Like Teen Spirit. Aus dem Jahre 1991. Und jetzt werden wir ein bisschen ruhiger für den Moritz. Der hat sich noch John Denver gewünscht und Leaving on a Jet Plane.

Das, liebe Freunde, war es für heute aus dem Wohnzimmer. Morgen ab 16 Uhr geht's weiter. Das war 40 die Oldie-Show für heute. Einen habe ich noch für euch. Das sind die Doors und Riders on the Storm. Und das war wie immer eine Sendung von Herzen und von Matthias Wurmehl aus Eisenach. Bleibt schön gesund und munter. Bis in 14 Tagen oder morgen oder Donnerstag ab 19 Uhr. Morgen Nachmittag, das ist meine gute Hausnummer. 16 Uhr hier Wartburg Radio 96.5 aus Eisenach. Und wenn ihr die Sendung in der Wiederholung hört, dann ist alles ganz anders. Macht's gut, ihr Lieben. Schlaft gut später dann. Es war mir ein Fest. Dank euch konnte ich diese schöne Sendung für euch heute machen. Bye bye.

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1: Das Automobilwerk Eisenach, zu DDR-Zeiten einer der größten Betriebe Thüringens. Bis 1989 arbeiteten hier rund 10.000 Menschen am Wartburg, darunter mehrere hundert Vertragsarbeiterinnen und Vertragsarbeiter aus anderen Ländern. Sie kamen jung in die DDR mit Hoffnungen auf Ausbildung, Arbeit und eine bessere Zukunft. Vor diesem Hintergrund stellen sich folgende Fragen. War für einreisende, ausländische Jugendliche und junge Erwachsene die DDR rückblickend das erhoffte Traumland? Und ist es die BRD heute? Gibt es vielleicht Parallelen? Dafür wurde das Projekt mit dem, finde ich, doch recht passenden Namen Traumland ins Leben gerufen. Hier soll sich mit den Geschichten der Vertragsarbeiterinnen und Vertragsarbeitern beschäftigt werden und was aus diesen Versprechen geworden ist. Um mehr darüber zu erfahren, habe ich mir die Projektpartner von Traumland ins Studio eingeladen. Da wir uns alle kennen, haben wir uns auf ein professionelles Arbeitsduo geeinigt. Zuerst möchte ich die Dame in der Runde begrüßen, und zwar Jessica Lindner-Elsner, wissenschaftliche Mitarbeiterin der automobilen Welt in Eisenach. Hallo Jessica.
2: Hallo.
1: Dann der Hans Ferens, Kulturschaffender, der auch schon an einigen Kulturprojekten nicht nur hier im Wartburg-Radio beteiligt war. Hallo Hans.
3: Hallo.
1: Und dann zu guter Letzt Marco Fischer, der Leiter des Wartburg-Radios. Hallo Marco.
4: Hallo.
1: Schön, dass ihr die Zeit gefunden habt und dass ich heute mit euch über das Projekt Traumland reden darf. Als erstes stellt sich natürlich die Frage, das Projekt Traumland, für die, die davon vielleicht noch nichts gehört haben. Was ist das genau, Jessica? Kannst du das vielleicht unseren Hörerinnen und Hörern erzählen?
2: Das Thema Traumland ist entsprungen, oder unsere Projektidee Traumland ist entsprungen aus der Möglichkeit einer Förderung von der Bundesstiftung Aufarbeitung. Dort gibt es schon seit mehreren Jahren so eine Projektförderung, die nennt sich Jugend erinnert. Und wir drei, beziehungsweise vier, mit dem Peter Schäfer vom Kunstpavillon haben zusammengesessen und haben uns überlegt, dass wir doch eigentlich da gerne mal was machen würden. Denn Eisenach bietet sich an, das Thema zu erforschen. Es gab den Großbetrieb, das Automobilwerk Eisenach mit mehreren hundert VertragsarbeiterInnen und genauso gut ganz viele umliegende Betriebe, die auch Vertragsarbeiter beschäftigt haben, nicht nur in der Zulieferbranche, sondern eben auch andere Betriebe wie Petkos oder die Uhrenwerke in Rula. Und daraufhin haben wir uns zusammengeschlossen und haben überlegt, was wir mit Traumland machen könnten.
3: Man muss vielleicht noch, kann ein bisschen ausholen und sagen, wenn Leute hierher kommen oder wenn so junge Leute damals in die DDR kamen, dann kamen sie auch mit Vorstellungen, mit Träumen, mit Hoffnungen hierher. Und kamen dann in dieses Land und dachten sich vielleicht, oh, ich komme hierher und ich arbeite hier als Schweißer, als Schlosser. Oder junge Frauen, die berichten, sie kamen hierher und dachten, sie bekommen eine Ausbildung zur Krankenschwester. Und sie landeten aber dann, weil es der Fünfjahresplan so hergab, in einer Textilweberei am Band und arbeiten von morgens bis abends um was ganz anderes. Und diese Träume und Hoffnungen, die Leute hatten und die vielleicht geplatzt sind, manche wurden wahrscheinlich auch wahr, denen wollen wir nachgehen, die ausgraben, Leute treffen von früher, die hier geblieben sind nach der Wende und das gegenüberstellen mit Träumen und Hoffnungen von Menschen, die später gekommen sind, also sowohl aus Syrien damals, 2015 rum und auch heute, wenn sie am Ende ihrer Schulausbildung sind und sich überlegen, Mensch, was mache ich eigentlich? Und jeder Erwachsene wird sich zurückerinnern und sagen, ja, das hatte ich mir auch mal gedacht und was ist daraus geworden? Und dass man diese Ideen, diese Träume aufgreift und dann mal gegenüberstellt, okay, unter welchen Bedingungen lebten wir früher? Oder lebten die Leute früher, die kamen? Und wie ist es heute? Und könnt ihr heute mehr wählen als früher? Was hat sich verändert?
1: Wie kam es denn jetzt zu der Zusammenarbeit zwischen AWE, dir Hans Ferens als Kulturschaffender und dem Wartburg Radio, Marco?
4: Ich könnte jetzt so sagen, ich kenne alle und schon lange. Es ist ja wirklich so, Hans war 2013, hat man eben gerade gesagt, 2013 das erste Mal ein Projekt zusammengearbeitet und ja, über die Jahre immer wieder irgendwo zusammengearbeitet. Und ja, wir als Radio sind natürlich prädestiniert für so ein Zeitzeugenprojekt. Denn auch mit dem AWE, also mit der Stiftung Automobile Welt, haben wir schon angefangen, auch Zeitzeugen-Interviews aufzunehmen, die noch ein bisschen aufgearbeitet werden müssen. Da geht es natürlich nicht nur um Vertragsarbeiter. Waren zwar, glaube ich, auch schon mal zwei da. Dort geht es eben um die Geschichte des Automobilwerks. Und ich sage mal, da wissen wir natürlich genau die Richtigen, die da irgendwo mitmachen. Ja,
3: ja, und wir beschäftigen uns eigentlich auch schon seit Jahren bewusst und unbewusst mit demselben Thema. Es geht um Demokratisierung, es geht um Kontakt zu anderen Leuten. Und das Kunstpavillon Eisenach, das darf man gar nicht vergessen, das Kunstpavillon Eisenach hatte ja früher eine ganz zentrale Stellung in der Stadt. Es war die Ausstellungshalle der Wartburgs. Wenn man reinkommt, gab es eine Drehscheibe, da drehte sich das neueste Modell vor sich hin, was man bestaunen konnte. Daneben standen die alten, man konnte das neue bestellen, musste dann 10 Jahre warten, aber man konnte es bestellen. Und das war mitten in der Stadt, das war ein modernes Gebäude, was auch das Image transportierte. Boah, ein tolles Auto. Und da in diesem Gebäude, da wird auch ein Großteil der Arbeit stattfinden. Also wir haben schon in der Stadt hier in Eisenach 3 Anlaufpunkte des AWE. Alles, was der Rest, der als Museum übrig blieb, ja, das Wartburgradio und das Kunstpavillon, die da zusammenarbeiten zu diesem Thema.
2: Die Stiftung Automobile Welt Eisenach bietet sich halt für die Forschung da sehr an. Also nicht nur, weil ich selbst zu dem Thema schon viel geforscht habe, es war ein Teil meiner Doktorarbeit. Ich habe mich mit Vertragsarbeitern beschäftigt in der DDR und auch im Übergang in die Marktwirtschaft dann sozusagen, was ist aus ihnen geworden. Sondern wir haben natürlich auch einen riesengroßen Archivschatz dort, der eben auch ganz viele Zeitzeugnisse aus dieser Zeit beherbergt. Und deswegen haben wir sozusagen einmal die technische Komponente mit dem Wartburgradio. Wir haben einmal die Kultur- und Ideenschmiede bei Hans. Und einmal Peter. Sozusagen.
3: Hm? Und Peter, man darf ihn nicht
2: Peter,
3: vergessen.
2: Genau. Wir haben den Kunstpavillon, wo die künstlerische Umsetzung am Ende stattfinden wird. Und wir haben die Stiftung, das Archiv, das Museum, in dem man sozusagen die Geschichte reinschnuppern kann und reinschlittern kann und kann sich intensiv auch mit Quellen beschäftigen.
5: Also ich grundsätzlich, als ich mich ein bisschen mit dem Thema beschäftigt habe, fand es ja für mich sehr interessant. Also ich war 10 Jahre, als die Grenze aufging und ich würde sagen, ich kenne mich ein bisschen mit dieser Geschichte aus, aber dass es so viele Vertragsarbeiter gab, das war jetzt für mich ein bisschen neu. Also ich glaube, dass das wirklich gerade jüngere Menschen doch sehr anspricht und sie viel dabei lernen können. Und da kommen wir gleich auch zu dem Thema, wer kann denn jetzt an diesem Projekt alles teilnehmen?
2: Wir haben im Prinzip 2 Zielgruppen, um das mal kurz zu sagen. Die eine Zielgruppe sind natürlich ehemalige VertragsarbeiterInnen. Es sind Weggefährten, Arbeitskollegen, Paten, es sind LehrerInnen, Ausbilder, also Menschen, die sozusagen, oder auch Freunde natürlich, das haben sich auch sicherlich Freundschaften entwickelt, die mit ehemaligen Vertragsarbeitern ihre Zeit verbracht haben. Und die andere Zielgruppe sind junge Erwachsene, Jugendliche heute. Mit Migrationshintergrund, ohne Migrationshintergrund, also Schulklassen, wir schätzen mal so ab 9. Klasse. Ne? Also die sollten schon eine Idee haben von dem, wie ihre Zukunft vielleicht mal aussehen könnte, um eben diesen Fragen der Zukunft nachgehen zu können von vor 35 Jahren, von vor 40 Jahren. Und nach oben hin sind im Prinzip, ja, es sollten Menschen in berufsorientierten Lebensabschnitten sein. Also Studierende, Studenten, Bundesfreiwilligendienstler, FSJler, Auszubildende, Abiturienten. So ab 9. Klasse.
3: Grob vom Alter 15 bis 24, 25, so ungefähr, wenn man wenn überlegt, wo geht mein Leben hin, dass man, das ist die Gruppe, die wir ansprechen wollen und eben die älteren Leute, die diese Zeit der Vertragsarbeiter irgendwie erlebt haben, als Arbeitskollegen oder wie auch immer, oder auf irgendwelchen Betriebswerkspartys abends, das gab es ja dann tatsächlich auch. Ja.
5: Ich hörte, die soll es sehr oft gegeben haben zu Ostzeiten. Ja.
4: Ich würde es nur insofern ergänzen oder noch sagen, also diese 2 Zielgruppen, um mal im Radiojargon zu sprechen. Man hat ja immer die Leute, die Fragen stellen und es gibt die Leute, die Fragen beantworten. Also die Jugendlichen sollen diejenigen sein, die forschen, die Fragen stellen, etwas herausfinden und alle, die Vertragsarbeiter gewesen sind oder aus diesem Umfeld kommen, die irgendwas erzählen können, sind die Zeitzeugen, die eben erzählen und Rede und Antwort stehen.
2: Vielleicht noch ein Einschub. Wer kann mitmachen? Wir haben das noch nicht deutlich gesagt. Okay. Es müssen keine ganzen Gruppen sein oder keine ganzen Schulklassen. Die sind herzlich willkommen, aber es können auch Einzelpersonen sein. Also junge, interessierte Menschen, die sagen, sie haben Lust, daran teilzunehmen, können mitmachen. Also es richtet sich tatsächlich an Gruppen, an Klassen und an Einzelpersonen.
3: Und die müssen auch nicht alles können. Also wir brauchen Leute, die Lust haben zu forschen, in Archive zu gehen und so nach Tönen zu gucken. Wir brauchen Leute, die Lust haben, andere zu treffen. Wir brauchen Leute, also die Interviews führen, wir brauchen Leute, die Hörfunk machen wollen, die das lernen wollen, wir brauchen Leute, die an der Ausstellung arbeiten wollen, wir brauchen also auch Tischler und Schweißer und also wir brauchen Handwerker, wir brauchen alles, was man so im realen Leben, im Berufsleben findet, das brauchen wir bis hin zu Leuten, die mit Stoff umgehen können. Das ist also völlig breit gestreut und jeder kann seine Fähigkeiten einbringen und ich glaube auch hinter irgendeiner Stoffbahn oder hinter einer Schweißnaht wird man was über Vertragsarbeiter erfahren können. Ganz oft sind es ja auch die Eltern oder die Oma und der Opa oder sowas, ja, die man am Küchentisch oder wenn man am Sonntag dann zum Kaffee und Kuchen geht, mal befragen kann, kennst du eigentlich jemanden? Hast du jemanden getroffen? Wie war denn das? Warst du vielleicht Pate oder war der einfach bei dir neben der, als Nebenmann auf der Werkbank oder sowas? Und dass man da mal fragt, und wie war das? Wie bist du mit dem umgegangen? Wie war denn das Verhältnis? Ja? Und das war teilweise gut, die Leute haben sich wirklich intensiv gekümmert, aber denkt man so ans Ende der DDR, als sich alles auflöste, brannten plötzlich Flüchtlingsheime. Also da schwelte auch irgendwas über Jahre, was unter der Decke gehalten wurde und auch das rauszukriegen, was war da eigentlich los, so zwischen Gut und Böse, das ist, glaube ich, hochspannend. Damit bekommt man einen Einblick in eine Art Ostalgie, die bestimmt neu ist. Ja.
2: Denn die Flüchtlingsheime haben nicht nur in Mölln, Rostock, Lichtenhagen oder gebrannt, sondern auch in Eisenach gab es rassistische Ausschreitungen auf das Vertragsarbeiterwohnheim in Eisenach Nord, was mehr als 5 Tage belagert wurde von jungen Menschen aus Eisenach und Rechtsradikalen aus Hessen. Und die jungen VertragsarbeiterInnen aus Kuba mussten umgesiedelt werden, bevor sie ausgereist sind im Oktober. Das war also in der unmittelbaren Zeit vom 2. zum 3. Oktober, da begann das und hat sich fast eine Woche gezogen. Also wir haben das sozusagen hier auch vor Ort und deswegen auch nochmal so, das ist für mich zum Beispiel ein Punkt,

0: Sie hören das Wartburg-Radio, am Mikrofon für Sie, Joanna Mannel. Traumland, ein Projekt, welches sich mit der Geschichte der Vertragsarbeiterinnen und Vertragsarbeiter beschäftigt, die zu DDR-Zeiten jung, mit Hoffnungen auf Ausbildung, Arbeit und eine bessere Zukunft aus anderen Ländern kamen. In Eisenach zählte das AWE zu den größten Betrieben mit 10.000 Beschäftigten, darunter hunderte Vertragsarbeiterinnen und Vertragsarbeiter. War es für diese Arbeiter aus einem anderen Land das erhoffte Traumland? Mit Hilfe von Zeitzeugen begeben sich Hans Ferens, Kulturschaffender, Jessica Lindner-Elzner, wissenschaftliche Mitarbeiterin der automobilen Welt Eisenach und Marco Fischer als Leiter des Wartburg-Radios auf Spurensuche. Ihr habt es ja schon angesprochen, also dieses Projekt, glaube ich, lebt ja auch von Zeitzeugen, ne? Also die sind sehr, sehr wichtig. Wie seid ihr denn oder habt ihr schon Zeitzeugen? Habt ihr da schon ein gewisses Repertoire an Leuten, die ihr befragen könnt, Jessica? Und wie schwer war es vielleicht, welche zu finden?
1: Ich spreche da mal auch aus der Forscherperspektive sozusagen. Als ich für meine Doktorarbeit geforscht habe, es war sehr schwer, Kontakte aufzunehmen, aber über Netzwerke geht es dann. Und die Stellen sozusagen, die ich damals aufgetan habe, das wären jetzt auch die ersten, die ich wieder anzapfen würde. Ähnlich mit Menschen, die sich über das Radio schon viele Jahre lang sozusagen geäußert haben und dann eben sagen, ja übrigens, ich hatte da auch schon mal Kontakte. Also es ist so eine Kombination aus den Bekanntschaften, die das Radio schon hat und Bekanntschaften, die ich habe. Daraus soll sich sozusagen ein Netzwerk spinnen, die dann hoffentlich wieder dazu beitragen, andere Personen ausfindig zu machen, ne? Also, dass es so wie so ein Schneeballeffekt ist. Der kennt den und der kennt den und der kennt die und man kommt sozusagen einen Schritt weiter. Problematisch ist ein bisschen, dass das ist auch das, was wir heute in der Gesellschaft oft erleben, dass es natürlich nicht nur versteckten Rassismus gibt, sondern eben auch natürlich klar geäußerten Rassismus und dass da natürlich Hürden und Ängste bestehen könnten für solche Projekte. Davon gehe ich stark aus. Das ist auch meine Erfahrung, die ich damals gemacht habe. Aber ich glaube, gerade über den Weg mit Jugendlichen, dass wir da einfach sozusagen einen friedlichen Raum gestalten können, wo sozusagen Generationen beteiligt werden und ein schönes Umfeld schaffen am Ende, das fände ich ganz gut. Und ja, ich hoffe, wir kommen da auch über diese Radiosendung oder unsere Veranstaltung, die wir machen, dass wir da sozusagen unseren Fokus immer weiter strecken können.
2: Ja, du hast ja schon richtig gesagt, also mit dem Schneeballeffekt, jemand kennt jemanden, der etwas weiß. Man hat ja natürlich aus dem Archiv oder aus dem Automobilmuseum eine gewisse Menge an Leuten, die man ansprechen kann, also die dort gearbeitet haben. Aber hier hat sich jetzt im Vorfeld zu diesem Projekt, wo wir da schon ein bisschen geguckt haben und gefragt haben, sind natürlich auch die ein oder anderen aufgeploppt, wo man dann erfährt, ach ja, das ist so die typischen Geschichten, die man immer mal wieder hört. Ja, da waren zum Beispiel auch Vietnamesen da. Ja, die haben doch immer genäht. Also so hat jeder so eine kleine Geschichte, die man vielleicht erzählen kann. Und ja, wir sind jetzt hier im Radio, aber ich sage jetzt auch mal so, nicht jeder, der was erzählt, muss auch unbedingt auch im Radio gehört werden. Aber die Geschichte an sich ist vielleicht interessant, das dann auch Jugendgruppen einfach mal zu erzählen, wie das damals so gewesen ist oder wie das Leben eben so gewesen ist, um einfach auch mal vielleicht Vergleiche zu knüpfen, die dann eben sagen, ja, ist ja heute irgendwie nicht wirklich anders oder vielleicht doch.
0: Wenn ich jetzt jemanden kenne, der als Zeitzeuge in Frage kommt, wohin kann der sich wenden?
1: Natürlich kann man sich grundlegend an uns alle Projektpartner wenden. Wir fungieren da als Multiplikatoren und tragen das weiter. Aber wir haben auch eine Homepage eingerichtet mit Kontaktbutton sozusagen. Also wir haben eine E-Mail-Adresse, an die man direkt schreiben kann. Und von Hans ist dort auch die Telefonnummer hinterlegt oder meine Büronummer. Also man kann auf vielfältige Wege mit uns Kontakt aufnehmen. Wir vier Beteiligten sind die Ansprechpartner.
0: Okay, wo finde ich denn noch nähere Infos zu dem Projekt Traumland?
1: Auch auf unserer Homepage. Da ist sozusagen unsere Projektbeschreibung hinterlegt. Es sind auch schon mal ein paar schöne Fotos eingestellt.
0: Und die Seite ist traumland.org.
1: Genau, ne? Genau.
0: Dass man es mal gehört hat. Auf welchen Zeitraum ist das Projekt angelegt?
3: Es gibt zwei große Arbeitsschritte, die jeweils ungefähr ein Jahr dauern. Alles dauert, ist wirklich, man braucht ein bisschen Ausdauer, muss aber nicht unbedingt die ganze Zeit dabei sein. Es reicht, wenn man in einem kleinen Projekt bei einem Workshop über das mitmacht. Aber angelegt ist das Projekt auf zwei Jahre. In diesem Jahr wird geforscht, da treffen wir Zeitzeugen und suchen nach denen und suchen vielleicht auch Wohnheime, wo die VertragsarbeiterInnen gelebt haben. Und versuchen es rauszukriegen und uns so ein Wissen zu verschaffen und produzieren auch immer, wenn wir was zusammen haben, einen Hörfunkbeitrag, und wenn wir mehr zusammen haben, sehen, ach, da gibt es einen Schwerpunkt, dann auch einen Podcast zusammen mit den Jugendlichen, mit den Zeitzeugen, mit wer auch immer mitmacht. Ja. Und zum zweiten Jahr hin, also zu 2027, da werden dann so langsam an einer Ausstellung gearbeitet, die im Kunstpavillon stattfinden soll. Da wird das, was gesagt wird, in Figuren übertragen, sodass am Ende wirklich eine Ausstellung da ist, die man hören und sehen kann. Nach dem Sommer 27 soll es fertig sein, sodass dann jeder Eisenacher, jeder aus der Umgebung da durchwandert und dann denkt, vielleicht sich erinnert und sagt, ja, so war es, oder ich habe es ganz anders gesehen, kann ja auch sein.
0: Das Projekt klingt wirklich total spannend, aber natürlich auch ein bisschen nach Arbeit und viel Zeit, die man da reinstecken muss. Wie finanziert sich denn das Projekt?
1: Wir finanzieren das Projekt eigentlich zu großen Teilen über die Bundesstiftung Aufarbeitung. Die haben dort einen Fördertopf über das Programm Jugend erinnert. Das ist jetzt die zweite Projektphase, die dort ausgerufen haben. Für den Zeitraum 25-27. Wir haben uns darauf beworben mit unserem Konzept Traumland, Arbeitsmigration in der DDR und heute. Und darüber finanzieren wir unsere gut 2,5 Jahre dauernde Arbeit.
3: Ist ja, okay. Ein großes Thema. Ne? Ja, ist ein vielfältiges Thema.
0: Das habe ich jetzt schon mitgekriegt. Ich habe es mir nicht so vielfältig vorgestellt, jetzt schon so während des Gesprächs. Und was ich besonders gut finde auch, dass man dann versucht, auch Parallelen zu der heutigen Zeit zu
3: ziehen. Oh, was wir vergessen haben, ist, ja? Wir müssen noch behinderte und nicht behinderte Menschen reinbringen. Das ist ganz wichtig. Ja, okay. Ja. Also weil okay. Die können ja auch tageweise mitmachen und sagen, okay, das schaffe ich. Ich schaffe es, was ich mache jetzt an dieser Schweißnaht mit oder wie auch immer. Und dann gehe ich, weil ich mehr nicht hinkriege. Also weil ich nicht zu mehr in der Lage bin, ja, und tauche man anders wieder auf. Also man muss nicht kontinuierlich von Anfang bis Ende dabei sein. Man kann auch sagen, okay, ich kann das beitragen und in einem Monat komme ich wieder, dann mache ich da wieder mit.
0: Genau, also 2,5 Jahre ist ja auch wirklich lang und manchmal gibt es ja auch die Lebensumstände dann einfach nicht her. Also man kann auch wirklich sagen, okay, ich habe jetzt einen Monat mehr Zeit und ich komme wirklich nur mal einen Monat und schnuppere mal rein. Und vielleicht sagt man dann ja auch, ich bleibe länger dabei.
2: Also es gibt sozusagen eine Leute, die sind kontinuierlich dabei, das sind immer wir. Im besten Falle ist das so und dass keiner von uns aussteigt. Und an den Leuten, die mitarbeiten, ist im besten Falle natürlich auch so, dass sich vielleicht welche finden, die sagen, oh, ich finde da Gefallen dran, ich mache die ganze Zeit mit. Aber wie es Hans schon gesagt hat, manchmal ist es ja auch so, dass zum Beispiel auch eine Möglichkeit besteht für Schulklassen, die einen Projekttag machen wollen oder eine Projektwoche machen, was ja nur ein punktueller Zeitrahmen ist. Auch für die findet sich eine Möglichkeit, wo man auf uns zukommen kann und kann sagen, okay, wir haben Interesse und würden da gerne was machen. Und da können wir natürlich auch, ich sage mal speziell zugestrickt, etwas anbieten, dass man sagt, man macht in der Schule ein Zeitzeugengespräch, wo wir den Zeitzeugen stellen und die Schüler mit dem ins Gespräch kommen, wo dann aber auch wieder Material entsteht und Wissen entsteht, beziehungsweise etwas erforscht wird oder etwas herauskommt, was zum Beispiel auch in einem Radiobeitrag, in einem Podcast dann gesendet wird oder was dann vielleicht Richtung Ende des Projektzeitraums dann in der Ausstellung ja sozusagen sich wiederfindet.
0: Könnt ihr vielleicht nochmal ganz kurz zusammenfassen, was ist denn das Ziel des Projektes?
1: Das Ziel des Projektes ist es, generationenübergreifend Menschen ins Gespräch zu bringen zum Thema Migration. Zu Lebensumständen, zu Lebenswirklichkeiten, zu Zukunftsperspektiven, zu Träumen. Also sozusagen wirklich Generationen im Gespräch, damals und heute. Was hast du dir damals gedacht, als du in die DDR gekommen bist oder als du mit deinem ausländischen Kollegen zusammengearbeitet hast? Und was denken Jugendliche heute? Ziel ist es eben auch, die Stimme von Zeitzeugen, die Geschichten zu bewahren, denn wir kommen in der Geschichte immer weiter voran und irgendwann haben wir die Stimmen dann nicht mehr im Original, sondern wir werden sehr dankbar dafür sein, dass wir sie aufgenommen haben und mit ihnen gesprochen haben.
0: Gab es denn für dich, also die Frage geht an dich, Hans, gab es denn für dich eine persönliche Motivation, an diesem Projekt teilzunehmen?
3: Also der Ausgangspunkt für mich bei solchen Projekten ist einfach die Idee, aus der Geschichte heraus zu lernen, wie Demokratie funktioniert. Und das ist für mich ein ganz, ganz wesentlicher Punkt, der sich durch alle Projekte zieht, die ich bisher mache. Und so habe ich auch die Leute hier in Eisenach kennengelernt. Es ging immer darum zu sagen, ach, das ist gar nicht so schlecht, was wir haben. Man muss ziehen und zerren an allen Ecken und Enden, aber eigentlich ist es gar nicht so schlecht. Und zumindest kann ich auch nichts Besseres. Und das immer wieder klar zu machen, das ist so ein ganz wesentlicher Punkt für mich. Und ich habe schon ein paar Jahre her, Marco wird es wissen, eine Reihe gemacht mit hier ankommenden und deutschlernenden Syrerinnen und Syrern. Merhaba hieß diese Reihe, wo sie mal erzählt haben, wie sie den Tag erleben, was für sie besonders wichtig ist in einem Tag. Und habe da ganz liebenswerte Menschen getroffen, die Schwierigkeiten hatten, in der Stadt überhaupt anzukommen. Nun weiß ich aber, weil ich das mal hier verfolgen konnte, dass sie mittlerweile tolle Berufe haben. Es sind Pfleger, die arbeiten irgendwo, wo sie eigentlich nicht ersetzt werden können, wo sie da, und da gehören sie hin, da wollen sie auch bleiben. Und wenn man das so erlebt, dann bekommt schon das Gefühl auf, das muss man stützen.
0: Noch eine letzte abschließende Frage, vielleicht an Marco. Warum ist dieses Projekt Traumland deiner Meinung nach so wichtig?
2: Also Hans hat es eigentlich schon relativ gut gesagt, aber vielleicht kann man sagen, wieso es für uns als Radio wichtig ist oder beziehungsweise wieso wir als Radio da eben auch mitmachen. Mhm. Wir sind ja im Prinzip, wenn man so will, auch, es klingt jetzt ein bisschen übertrieben, nicht die Stimme der Wartburg-Region, aber wir sind ja im Prinzip als Radiosender auch so da, um auch genau diese Geschichten dann eben auch in die Welt hinauszutragen, beziehungsweise auch die Möglichkeit zu geben, es an Leute weiterzugeben, die sonst vielleicht so die Möglichkeit es gar nicht haben, das mitzubekommen. Also wir sind ja hier als Radiosender wirklich so eine Art Multiplikator. Und es ist auch in dem Fall so, wir werden dieses Projekt ja nicht nur hier in Eisenach stattfinden lassen, beziehungsweise die Ergebnisse hier in Eisenach im Wartburg-Radio veröffentlichen oder auf der Webseite von Traumland, sondern es gibt ja in Thüringen andere Bürgerradiosender, auch noch zusätzlich 5, also insgesamt sind es 6, die auch diese Projektergebnisse mit ausstrahlen, beziehungsweise auch dann noch mit weiterverbreiten und diesen demokratischen Grundgedanken somit auch noch ein Stückchen auch weiter immer mit festigen oder mit verbreiten. Und auch, ich sag mal so, ich erhoffe mir auch so ein bisschen so aus der Region, dass da eben auch noch mit Einflüsse beziehungsweise auch Ideen oder auch Geschichten noch mit dazukommen, die jetzt vielleicht nicht hier vor Ort stattgefunden haben, aber das AWE zum Beispiel hat ja auch Zulieferbetriebe gehabt, thüringenweit, wo man dann sagen kann, ja, da gibt es die ein oder andere Geschichte oder den ein oder anderen Zeitzeugen, die auch mitmachen wollen. Oder eben auch FSJler oder Jugendredaktionen in den anderen Bürgerradios, die sagen, ja, das fänden wir voll interessant, da würden wir auch gerne mitmachen wollen. Also wir sind da relativ offen, um dann alle Gedanken auch irgendwo mit einbringen zu können. Und ja, ich sehe uns dann hier eigentlich so als schönen zentralen Punkt, wo alles dann irgendwo ein bisschen zusammenfließen kann. Mhm. Und wieder auseinander natürlich auch.
1: Ich würde auch gerne noch einen Satz sagen, was es für uns als Stiftung bringt. Mhm. Ne? Für uns als Stiftung Automobile Welt Eisenach bedeutet das nicht nur Geschichte weiter aufzuarbeiten oder begreifbar zu machen, sondern eben auch Menschen, die den Wartburg gebaut haben oder daran beteiligt waren, egal ob Vertragsarbeiter oder Pate oder Ausbilder, in der Geschichte einfach nochmal eine Stimme zu geben. In unserem Museum sind die Autos sehr präsent und wir arbeiten kontinuierlich dran, auch die Menschen, die die Autos gebaut haben, präsenter zu machen. Und die Vertragsarbeiter waren ein großer Anteil an diesen Personen und auch alle anderen haben ihren Anteil gehabt. Und deswegen ist es für uns ein Stück weitere Aufarbeitung unserer Automobilgeschichte in Eisenach.
0: Dann bedanke ich mich für das wunderbare Gespräch und drücke euch für euer Projekt Traumland ganz, ganz fest die Daumen.
2: Ja, vielen Dank.
1: Dankeschön.
3: Besten Dank.
0: Alle Infos zu dem Projekt Traumland finden Sie auf der Webseite traumland.org. Das war eine Sendung von Joana Mannel.
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0: Die Regionalnachrichten
1: mit Nele Baumgärtner und diesen Themen: Verkehrseinschränkungen zur Kinderkulturnacht in Eisenach, Länderwechsel der Gemeinde Gerstungen verworfen und Tag des offenen Friedhofs in Eisenach. Am 19. September findet in Eisenach die Kinderkulturnacht statt. Daher kommt es an diesem Tag ab 16 Uhr und bis 23 Uhr zu einigen Verkehrseinschränkungen. Mit Beeinträchtigungen ist auf vielen Straßen zu rechnen. Zudem werden an einigen Standorten Halteverbote eingerichtet. Entsprechende Hinweisschilder werden aufgestellt. Am Veranstaltungstag steht der Bereich vor dem Bürgerbüro nicht als Taxistand zur Verfügung. Die Straße vor dem Schloss wird ebenfalls als Veranstaltungsbereich genutzt werden. Lieferverkehr aus der Karlsstraße ist nicht möglich. Ein möglicher Länderwechsel der Gemeinde Gerstungen nach Hessen ist vom Tisch. Bürgermeister Daniel Stephan hat zuvor laut über einen Wechsel nach Hessen nachgedacht. Durch das Land sieht er die Gemeinde nicht ausreichend unterstützt. Ein Beschluss listet auf 3 Seiten alle Probleme auf und fordert beispielsweise einen Sonderlastenausgleich des Landes. Der Wechsel nach Hessen als möglicher Ausweg ist raus aus dem Text. Das sei politisch aktuell nicht durchsetzbar. Der Eisenacher Hauptfriedhof öffnet am 20. September wieder seine Türen für den Tag des Friedhofs. Von 10 bis 17 Uhr erwartet die Besucher ein abwechslungsreiches Programm aus Führungen, Musik, Lesungen, Informationsangeboten und Mitmachaktionen. Der Friedhof soll als Ort der Trauer, aber auch als ein Ort der Begegnung funktionieren. Das Fest ist auch ausdrücklich für Familien ausgelegt. Der Eintritt zu allen Veranstaltungen ist frei. Das waren die Regionalnachrichten mit Nele Baumgärtner im Wartburgradio 96,5.
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0: Die Annenkirche gegenüber vom Wartburg Radio feiert in diesem Jahr ihr 800-jähriges Jubiläum. Und im Rahmen des Festgottesdienstes und der 800-Jahr-Feier treffe ich die Pfarrerin Cornelia Biesecke. Liebe Frau Biesecke, von Geburtstagskind zu Geburtstagskind, was verbinden Sie denn mit dem Wartburg Radio?
1: Das Wartburg Radio begleitet mich schon relativ lange. Ich habe immer die Andachten gerne gehört und ich finde es als Pfarrerin natürlich total toll, dass die Gottesdienste in der Georgenkirche über die Corona-Zeit die Menschen erreicht haben und der Wunsch danach so groß war, das doch weiterzuführen, dass ich das eine ganz tolle Sache finde, dass das immer noch so ist. Und ich höre ganz oft positive Rückmeldungen, dass die Leute sagen, ach, das ist so schön, ich kann nicht mehr in die Kirche kommen, aber dann kann ich da den Gottesdienst verfolgen. Und es ist nicht irgendeiner, es ist aus meiner Heimatstadt oder aus meiner Georgenkirche. Und das finde ich eine ganz, ganz tolle Sache vom Wartburg Radio. Und überhaupt auch die Musiksendungen höre ich manchmal gerne, wenn das Luther-Gymnasium da was auflegt, da bin ich gern mit dabei. Und es ist einfach was Tolles, dass wir hier so einen regionalen Sender haben, der für die Menschen da ist.
0: Jetzt verbindet uns ja beide etwas Gemeinsames. Die Annenkirche wurde auf Betreiben der heiligen Elisabeth gegründet. Im Hellgräfenhof wurde ihre Ankunft vorausgesagt, also sozusagen über die Straße hinweg. Wie viel Elisabeth steckt denn noch in der Annenkirche heute?
1: Also wir haben es gestern bei dem Vortrag, den wir gemacht haben zum Thema Annenstift und Annenkirche, eigentlich total gemerkt. Elisabeth ist eine Frau gewesen, die für die Randständigen da war, immer in ihrem kurzen Leben. Und die nicht so eine Frau war, die das so von ihrem hohen Stand von oben herab gemacht hat, sondern einfach, weil sie den Menschen gleich sein wollte. Und das versuchen wir hier in der Annenkirche schon über die Jahrhunderte zu leben. Für die Menschen da zu sein, auch für die am Rand. Wir machen hier ja zum Teil Gottesdienste mit Menschen mit Handicaps und hier ist einfach jeder willkommen und wir sind so ein bisschen das Dorf hier in der Stadt und immer mit einem Blick auf die, die am Rande stehen. Und ich glaube, das würde die heilige Elisabeth heute noch ganz toll finden, wie das ist, dass es in ihrem Geist weitergeht und dass es auch Verbindungen zu ihrem Stift, zum ehemaligen Hospital St. Annen gibt. Na, dass wir auch hier Bewohner haben, die zum Gottesdienst kommen. Wir machen Besuche im Annenstift und versuchen immer so wie die heilige Elisabeth mit ganzem Herzen für die Menschen offen und da zu sein.
0: Und in gewisser Weise, nicht ganz so tiefgründig, machen wir das im Wartburg Radio natürlich auch. Wir versuchen auch, die Menschen zu erreichen mit Themen aus der Region von Menschen, die hier leben, die sie transportieren. Und in diesem Sinne gratulieren wir uns gegenseitig zum Geburtstag. Ich wünsche der Annenkirche noch ein ganz langes, friedvolles Miteinander, eine tolle Gemeinschaft und dass die Strahlkraft dieser kleinen Kirche nicht nur im Dorf bleibt, sondern weit über die Dorfgrenzen dieser Stadt hinausgeht. Herzlichen Dank, Cornelia Biesecke. Sie ist Pfarrerin an der Annenkirche und die Annenkirche wird in diesem Jahr 800 Jahre alt.
1: Und ich gratuliere natürlich von Herzen dem Wartburg Radio und wünsche, dass die Wellen noch lange und weit über das Land gehen und die Menschen erreichen.

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1: Liebe Hörerinnen und Hörer von Wartburg Radio 96.5, es grüßt Sie wieder mal Gisela Schmidt. Sicher waren Sie schon mal in Gotha. Ist ja nicht weit von Eisenach und durchaus sehenswert. Da gibt es auch eine Louis-Spohr-Straße. Ich weiß das, weil es da vor Jahrzehnten eine Kinderkrippe gab, in der meine Tochter Praktikum gemacht hat. Aber wissen Sie auch, wer dieser Louis Spohr war? Nein? Nun, da sind Sie mit mir in guter Gesellschaft. Ich wusste bis vor einem halben Jahr auch nicht, wer Louis Spohr war. Louis Spohr war ein Komponist, ein Zeitgenosse Mozarts. Was ein Oratorium ist, wissen Sie vom Weihnachtsoratorium von Johann Sebastian Bach. Die Weihnachtsgeschichte kennt jeder. Sie steht in der Bibel im Lukasevangelium. Und vielleicht haben Sie den Eingangschor Jauchzet, frohlocket mit Pauken und Trompeten noch im Ohr. Für die letzten Dinge verwendete Spohr Texte aus der Offenbarung, dem letzten Buch in der Bibel, weitestgehend unbekannt. Deshalb will ich Ihnen einige Texte vorlesen, damit Sie wissen, worum es geht. Machen wir es doch einfach so wie der Komponist. Zuerst die Bibelworte verinnerlichen, dann die Musik. Was kommt mir in den Sinn, wenn ich am Strand sitze und den Blick auf das weite Meer werfe oder aber in meinem Gärtchen auf der Liege mich entspanne, den Wolken zuschaue und mich von der Sonne bescheinen lasse? Zitat: Groß und wunderbarlich sind deine Werke, Herr, allmächtiger Gott. Gerecht und wahrhaftig sind deine Wege, du König der Heiligen. Das ist der Text aus dem Schlusschor und ich denke über mein Leben nach, wie Gott es geführt und bewahrt hat. Wie geht es aber los, dieses Oratorium? Erst einmal gibt es eine Ouvertüre vom Orchester zum Einstimmen und dann setzt der Chor ein mit einem großartigen Lobpreis. Da singen wir Preis und Ehre ihm, der da ist, der da war und der da kommt. Preis und Ehre ihm, dem Erstling der Erstandenen. Wer ist damit gemeint, liebe Hörer? Richtig, Jesus Christus. Wie es denn auch weiter heißt, der uns geliebet und durch sein Blut gereinigt hat. Das dreifache Heilig, Heilig, Heilig, Gott, der Herr, der Allmächtige, singen wir auch. Es erinnert mich an die Deutsche Messe von Franz Schubert, dass unser kleiner Ansingkreis bei einer großen Aufführung mit mehreren Chören aus der Umgebung mitsingen durfte in Rula. Es muss einfach bei einer Messe oder einem Oratorium wie hier mit dabei sein, um alle daran zu erinnern, dass wir es mit einem heiligen Gott zu tun haben. Und so singen wir in Teil 9, Heil dem Erbarmer, Heil, und die Solisten, Gott wird trocknen alle Tränen von ihren Augen. Ist das nicht ein wunderbarer Zuspruch, liebe Hörer? Den brauchen wir auch. Denn so spricht der Herr, das Ende kommt von allen Winden. Es kommt auch über dich. Das könnte uns ja Angst einjagen, liebe Hörer, wenn es da nicht heißen würde, in Teil 13 vom gesamten Chor gesungen, so ihr mich von ganzem Herzen suchet, will ich mich finden lassen, spricht der Herr. Und so ihr euch redlich zu mir kehret, will ich euch sammeln von allen Örtern der Erde. Ich will euer Gott sein und ihr sollt mein Volk sein. Was ist nun unsere Aufgabe dabei? Betet an. Auch die Aufforderung singen wir. Wann haben Sie das letzte Mal Gott angebetet? Ich meine nicht das knappe Tischgebet oder wie es in dem Lied Mein Dörflein heißt und kommt dann der Abend mit freundlicher Ruh. Herzinnig sprichst du dein Gebetlein dazu? Doch, ja. Herzinnig, da ist was dran. So soll Anbetung sein, dem Höchsten. Denn sein ist das Reich und die Kraft und die Herrlichkeit von Ewigkeit zu Ewigkeit. Amen. Das kennen wir aus dem Vaterunser. Und wie kann es anders sein? Das Werk endet mit einem großartigen Halleluja. Stimmen Sie einfach dazu ein, wie Gott Ihnen eben eine Stimme zu seinem Lob gegeben hat. Viel Freude wünscht Ihnen Gisela Schmidt.
0: Das war ein Beitrag von Gisela Schmidt und jetzt können Sie in die Ouvertüre Die letzten Dinge von Louis Spohr hineinhören. Hier ein kurzer Ausschnitt aus der ersten Ouvertüre.

0: begrüße ganz herzlich den Bürgermeister der Stadt Eisenach, Steffen Liebendörfer. Und Steffen Liebendörfer ist Fan vom Wartburg-Radio.
1: Tatsächlich, ich kann jetzt nicht sagen, ein Fan der ersten Stunde, weil vor 25 Jahren war ich noch nicht hier. Aber tatsächlich durfte ich schon bei mehreren Gelegenheiten mit dem Wartburg-Radio zusammenarbeiten und habe da sehr schnell auch begriffen, was für einen wichtigen Beitrag eben das Wartburg-Radio für das Leben vor Ort, für die Meinungsbildung vor Ort, für die aktuelle Information auch vor Ort leistet. Und das kommt doch einfach zu dem Befund, dass das Wartburg-Radio eine ganz feste Größe ist in Eisenach und unverzichtbar für die Stadt.
0: Ja, was wünschen Sie sich für die nächsten 25 Jahre vielleicht?
1: Dass das Wartburg-Radio in der Stadtgesellschaft noch stärker sichtbar wird, vielleicht in Eisenach, auch um Eisenach herum, weil diese lokalen medialen Angebote, wo auch Menschen Programm machen, die einfach in der Sache drinstecken, die Ahnung von dem Leben vor Ort haben und die nicht irgendwo vom Schreibtisch aus etwas eben recherchieren und dann eben einen Beitrag leisten, sondern wo auch wirklich sich mit den Menschen, mit den Themen vor Ort befasst wird. Das ist eine ganz andere Intensität, die das inhaltliche Angebot dadurch bekommt.
0: Wenn Sie nicht Bürgermeister wären und mehr freie Zeit hätten, was könnten Sie sich vorstellen, was würden Sie für eine Radiosendung machen?
1: Das ist eine sehr gute Frage. Ich könnte mir tatsächlich mal vorstellen, es einfach mal als DJ oder so zu versuchen.
0: Was würden wir da hören?
1: Elektronische Musik.
0: Ich wünsche mir, dass Sie irgendwann ganz viel Zeit haben. Das können wir ja ausprobieren. Das ist ja auch das Besondere am Wartburg-Radio, dass ja jeder seinen Fähigkeiten und Fertigkeiten auch nachkommen kann. Gibt es spontan einen Song oder ein Lieblingslied aus dem Bereich?
1: Tatsächlich nicht explizit. Das ist einfach, mag zwei Musiksparten sehr gern. Das eine ist die klassische Musik tatsächlich und das andere ist dann die elektronische Musik. Das ist ein gewisser Kontrast, der ist auch nicht zu übersehen. Und von daher mit der klassischen Musik, da betätige ich mich auch ab und zu in meiner Freizeit. Und elektronische Musik habe ich bisher immer nur konsumiert und da auch selber mal was auszuprobieren, das hätte durchaus seinen Reiz.
0: Das fasziniert mich. Und wenn Sie sich jetzt fragen, warum ich seit 25 Jahren Wartburg-Radio mache, dann sind es genau diese Momente, wo immer in einem Interview irgendwelches überraschende Themen, Dinge passieren, die man vorher so gar nicht auf dem Schirm hatte. Herzlichen Dank, Steffen Liebendörfer. Und ich freue mich auf bald, dass wir eine DJ, da müssen wir uns noch einen Namen einfallen lassen, ne? DJ Steffen.
1: Oder DJ Major oder DJ Bürgermeister, DJ was auch immer, da finden wir dann schon einen knackigen Begriff.
0: DJ BGM ist in the house.
1: Sehr gut.
0: Das war Steffen Liebendörfer, der Bürgermeister der Stadt Eisenach, mit seiner Verbundenheit zum Wartburg-Radio. Herzlichen Dank.
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0: Sie hören das Wartburg-Radio. Am Mikrofon ist Nele Baumgärtner und ich habe im Studio zu Gast Mandy Ritter und Florian Dahmann als Mitglieder des Lehrvereins und Thorsten Fischer als Vorstandsmitglied. Sie sind hier, weil sie mit dem Lehrverein ein Festival organisiert haben. Sehr spannend auf jeden Fall, doch bevor wir uns näher damit befassen, würde ich gern erstmal klären, was der Lehrverein ist und was er so macht.
1: Da darf ich bestimmt was zu sagen.
0: Sicher.
1: Und zwar, ich bin ja schon vorgestellt worden, mein Name ist Thorsten Fischer. Der Lehr e.V. setzt sich ein für mehrfach schwerstbehinderte, schwerstkranke Kinder, traumatisierte Kinder und deren Geschwisterkinder. Das heißt, wir denken nicht in Schubladen, sondern wir wollen für die Familien da sein, wo Hilfe gebraucht wird. Es sind inzwischen ca. 170 Mitglieder aus ganz Deutschland, inzwischen auch Österreich und Spanien. Und denken nicht in Schubladen, sondern wollen da helfen, wo Hilfe notwendig ist.
2: Das ist so eine Ehrensache wie der Feuerwehrverein oder der Fußballverein oder was weiß ich. Das ist so eine Herzenssache, wo einfach jeder, der einfach sich Gedanken macht um andere Menschen und nicht nur um sich selber, der dann halt da auch einfach viel unterstützen kann, auch wenn es nur ein passiver Beitrag ist. Weil dadurch können wir so Veranstaltungen noch größer machen und noch bekannter. Und ich glaube, es gibt ganz, ganz viele Menschen, die vielleicht noch gar nichts davon wissen. Und dadurch kann man die Leute unterstützen, auch wenn man jetzt nicht wie bei der Feuerwehr sich einmal die Woche treffen muss. Natürlich kann man das auch machen, aktiv mit dabei sein. Ich glaube, der Vorstand freut sich sehr, wenn da noch aktive Leute mit dabei sind. Und ich unterstütze zum Beispiel in dem Bereich bei der Technik. Ne? Also ich bin ja auch DJ und werde da auf dem Festival halt auch abends die Musik machen und so weiter und werde ein bisschen mit koordinieren und halt einfach unterstützen. Das ist so mein Teil der ganzen Geschichte, wo ich einfach immer helfen kann. Und generell bin ich einfach ja, irgendwie immer mit dabei.
0: Das hört sich sehr gut an, auf jeden Fall. Interessiert mich auch persönlich. Ich habe meine Seminarfacharbeit über Inklusion geschrieben. Genau, und Sie haben ein Festival organisiert, das Luminella Festival. Wollen Sie vielleicht kurz erklären, woher der Name Luminella kommt?
1: Ja, sehr gerne. Wir haben eigentlich das Ziel, diese Veranstaltung mehrfach zu etablieren und beginnen damit erstmals nun in Mühlhausen, um da einen Wiedererkennungswert zu schaffen. Hat sich unser zweiter Vorsitzender einfallen lassen, einen Eigenname zu etablieren. Und dieser ist Luminella. Luminella abgeleitet von Lumen, das Licht, Hoffnung, Leben, ja, was das im Prinzip vereinen soll. Und ein Wiedererkennungswert eben über die Landesgrenzen Thüringens hinaus. Insofern sind in dem Moment einige Plakate unterwegs mit unterschiedlichen Inhalten, weil es auch besonders schwer ist, das begreiflich zu machen, was wir dort eigentlich tun, mit diesen vielen Schwerpunkten und Themen. Und deswegen gibt es eben diesen Überbegriff der Luminella.
0: Wann und wo findet das denn statt?
1: Ja, das Festival Luminella wird stattfinden vom 18. bis zum 20.09. in Mühlhausen, in der Kassler Straße 5 im Hotel Stadt Mühlhausen. Es ist anlässlich des Internationalen Kindertages ja, organisiert worden. Und das im Olympiajahr, im Jahr der Fußball-Weltmeisterschaft und der Europameisterschaft im Leichtathletik. Das hat uns inspiriert, hier ein Zeichen zu setzen gegen Gewalt und Krieg, für Frieden, für Inklusion und gegen Mobbing.
0: Und bezahlt man dafür Eintritt?
1: Ja, wir kommen nicht darum, die Kosten zu decken, die da das Hotel Stadt Mühlhausen insbesondere auf sich nehmen, um da ein dreitägiges, wirklich hochwertiges Programm anzubieten. Wir haben versucht, die Preise sehr familiär zu gestalten. Also die sind wirklich erschwinglich und die Tickets kann man erwerben über Eventem und auch über unsere Internetseite. Gelangen Sie dorthin und haben unterschiedliche Preise über alle drei verschiedenen Tage.
0: Und für welche Altersgruppe ist das Event denn geeignet? Also gibt es da eine bestimmte Zielgruppe oder ist das für alle Altersklassen?
3: Da würde ich mich ganz kurz einschalten. Mein Name ist Mandy Ritter. Ich bin die Moderatorin des Events und wir freuen uns auf jede Altersgruppe. Das bedeutet, wir freuen uns auf Kinder, die beeinträchtigt sind, Kinder, die gesund sind. Wir freuen uns auf sportbegeisterte Kinder, denn wir haben vor allen Dingen auch ganz, ganz viele Vereine und Sportangebote für die Kinder vorbereitet. Wir haben ein buntes Bühnenprogramm vorbereitet und wir haben am Freitag eine Veranstaltung, die eher auf ein Publikum abzielt, was vielleicht etwas schon in die Jahre gekommener ist, was aber bedeutet natürlich, dass jeder herzlich willkommen ist. Wir haben ein Sinfonieorchester, die Hollywood Heroes, eingeladen und die werden uns Filmmusik präsentieren, unter anderem von Hans Zimmer aus dem bekannten Musical und Film Lion King. Wir haben dort ganz, ganz viele tolle Gäste auch eingeladen und freuen uns sehr auf jeden, der uns dort besuchen kommen möchte. Das wird auf jeden Fall ein ganz, ganz tolles Event. Die Hollywood Heroes spielen sonst in ausverkauften Stadien, möchte ich fast sagen. Und ja, also es lohnt sich auf jeden Fall. Und wir haben sie nach Mühlhausen geholt und sind sehr, sehr stolz darauf und freuen uns einfach auf ein volles Haus. Deswegen jeder, der Lust hat, kauft euch bitte eine Karte auf eventim.de. Und ja, dann freuen wir uns.
1: Ja, dazu möchte ich euch auch noch was ergänzen. Und zwar haben wir uns was auch da Besonderes einfallen lassen. Wir haben es geschafft, noch die Blutspende Suhl zu arrangieren, die also in der Zeit von 14 bis 17 Uhr Blutspende anbieten, mit dem Ziel, dass jeder, der dorthin kommt, um Blut zu spenden, eine ermäßigte Karte kriegt von 50%.

0: Sie hören das Wartburg-Radio. Am Mikro ist Nele Baumgärtner im Gespräch mit Thomas Fischer, Mandy Ritter und Florian Dahmann. Wir sprechen gerade über das Luminella-Festival.
1: Was gibt es denn noch so zu entdecken, zu erleben?
2: Also wir haben natürlich auch noch ein ganz, ganz großes Highlight. Am Sonntag wird uns eine sehr bekannte Persönlichkeit, der Carsten Stahl, besuchen, der dort Boxkämpfe durchführen wird. Wir haben also den Boxclub Mühlhausen und den Boxclub Eisenach, die dort beide am Start sind und dort Boxkämpfe durchführen werden. Das wird also alleine schon an sich schon eine sehr coole Veranstaltung. Dazu haben wir einen sehr bekannten Ringsprecher, nämlich den Mavros Freitag. Auch das ist ein Erlebnis, sowas mal live zu sehen. Außer Carsten Stahl haben wir aber natürlich noch ganz, ganz viele andere bekannte Persönlichkeiten. Unter anderem Matthias Mester, den kennt man, also ich kenne ihn von Let's Dance. Er ist aber auch vor allen Dingen ein sehr, sehr, sehr erfolgreicher Parasportler. Wir haben noch weitere viele erfolgreiche Parasportler da. Flora Klim, wir haben den...
3: Lukas Liss
2: da. Lukas Liss, genau, ist ein Bahnrad-Weltmeister. Also der ist, hat keine Beeinträchtigung, fährt aber mit beeinträchtigten Menschen gemeinsam Rad. Also man stellt sich das dann so vor, dass der praktisch dann, also so stelle ich es mir aktuell vor, die quasi das Blinden das möglich macht, auf einer Bahnrad zu fahren. Das heißt, er sitzt dann mit demjenigen auf dem Rad und nimmt praktisch, es ist quasi deren Auge, wenn man so möchte. Und das ist alleine schon total interessant, darüber viel zu erfahren. Und dann haben wir den Marvin Muth, das ist auch eine bekannte Persönlichkeit, kennt man von RTL, der Superhändler von Vox. Und ja, das sind jetzt erstmal so die, die mir gerade so allererst in den Kopf springen, aber wir haben noch so viele weitere. Vielleicht hast du noch ein paar, die du noch ergänzen möchtest, Thorsten.
3: Ja, tatsächlich haben sich noch weitere angekündigt, unter anderem der 13-fache Boxweltmeister Marco Huck, der Staatssekretär für Ehrenamt und Sport, der selber auch Olympiasieger und Weltmeister ist im Rennrodeln. Wir haben da den Vizepräsidenten des WBC, also des Weltboxverbandes. Ja. Und ja, es hat eigentlich gar keinen Namen. Ja. Es ist also wirklich
2: ist Wahnsinn.
3: Wir haben zwei deutsche Meister da im Boxen. Ja. Und es ist wirklich beeindruckend, was sich da für Menschen auf den Weg machen, um sich einzusetzen, gemeinsam für uns, eben für die gemeinsamen Ziele, für Inklusion, für Frieden und gegen Mobbing.
2: Genau, also man kann halt zusammenfassend sagen, es wird ein sehr buntes Wochenende. Freitag beginnen wir mit dem Symphonieorchesterkonzert. Am Samstag wird es eine inklusive Sport- und
3: Freizeiterlebnismesse
2: geben, wo man also wirklich, also wo jeder wirklich auch herzlich willkommen ist, wo man ganz viel auch ausprobieren und sich informieren kann. Es werden Vereine da sein, die sich vorstellen, wo man einfach auch mal einen Einblick kriegt in eine Sportart, die man vielleicht vorher noch nicht so gemacht hat. Bogenschießen zum Beispiel oder auch Rollstuhlbasketball wird mit am Start sein. Genau. Und am Sonntag ist eben dieses große Event, wo es eben auch um Boxkämpfe geht, wo man halt, wenn man sehr boxbegeistert ist, auf jeden Fall auf seine Kosten kommt, aber auch wenn wie ich mit Boxen sonst nicht so viel zu tun hat, auch trotzdem ein sehr, sehr interessantes Event sein wird. Dann darf ich noch in eigener Sache sagen, dass wir auch als Tanzschule Drehpunkt aus Eisenach dabei sein werden. Wir haben eine Show vorbereitet, in der wir tänzerisch eine Geschichte erzählen von einem Mädchen namens Hannah, die mit einer Halbseitenlähmung geboren wurde, weil sie einen Schlaganfall im Mutterleib erlitten hat und sich seit fortan durchs Leben kämpfen muss, wirklich, wirklich kämpfen muss und das so hervorragend macht. Und sie hat bei uns einen Platz in der Tanzschule gefunden und wir erzählen einfach so ihre Geschichte tänzerisch auch mit einem Video von der Bewegtbildmanufaktur aus Eisenach. Also das ist auch wieder ein, ja, ein Gemeinschaftsprojekt geworden und wir freuen uns sehr, das dann dort vorstellen zu dürfen und sind auch schon alle ganz aufgeregt.

0: Sie hören das Wartburg-Radio und ich, Nele Baumgärtner, spreche gerade mit Thomas Fischer, Mandy Ritter und Florian Dahmann über das anstehende Luminella-Festival, welches vom 18. bis 20. September stattfinden wird. Ein weiterer Fokus von Ihnen sind ja auch Kinder und Sie falten mit Kindern Sadako-Kraniche. Wollen Sie vielleicht mal erklären, was es damit auf sich hat?
1: Ja, tatsächlich. Ist es ein auch ganz besonderes Projekt, was dort seinen Höhepunkt finden wird. Ich habe vor wenigen Monaten, im November konkret zu sein, im letzten Jahr, von einer 83-jährigen Dame aus Eisenach, der Karin Schneider, einen Kranich geschenkt bekommen, mit Tränen in den Augen. Und ich kannte das aus meiner Schulzeit, diese Geschichte von Sadako, dem 12-jährigen Mädchen aus Hiroshima, was das Ziel hatte, 1000 Kraniche zu falten. Und die Frau Schneider hat mir diesen Kranich überreicht und ich wusste in dem Moment erstmal nicht, was ich damit machen sollte, aber es hat mich nicht wieder losgelassen, diese Situation, dieser Moment. Und das hat in mir gearbeitet. Und im Frühjahr diesen Jahres, etwa im Februar, bin ich dann auf die Idee gekommen, wir machen da was draus. Und es hat jetzt so eine Eigendynamik bekommen, die mich umhaut und auch begeistert und andere mit. Und zwar sind wir jetzt an Schulen unterwegs, im Wartburg-Kreis, im Unschuld-Heinig-Kreis und anderen, gemeinsam mit Menschen, die Gewalt und Krieg erlebt haben. Und wir falten mit Schülern Kraniche. Und zwar mit dem Ziel, 1001 Kranich für die Landesregierung in Thüringen, in Erfurt, 1001 Kranich für die Bundesregierung in Berlin und ein Kranich für das Denkmal in Hiroshima, was zu Ehren von Sadako errichtet wurde. Es ist so, dass es eine Legende gibt in Hiroshima, vielmehr Japan, dass wenn man 1000 Kraniche faltet, hat man einen Wunsch frei. Und Sadako hat es eben nicht geschafft und ist nach ca. 400 Kranichen an den Folgen der Atombombe verstorben. Seit dem Zeitpunkt hat sich eine Organisation gegründet, die nennt sich Major for Peace. Das ist eine Vereinigung von über 8000 Bürgermeistern der Welt aus über 190 Ländern, die seit dem Zeitpunkt sich eben einsetzen für Frieden und immer wieder an diese schlimme Tat erinnern. Und mein persönliches Ziel ist es eben, 3003 Kraniche zu falten, um die dann gemeinsam mit Schülern auf der Bühne unserer Luminella an die Politiker der Bundes- und Landesregierung persönlich zu übergeben. Ich könnte zu dem Zweck einen Künstler arrangieren, einen sehr bekannten Künstler sogar, der Marian Kretschmer aus Berlin, gemeinsam mit Rico Gärtner aus Dresden, die also ein überdimensionales Gesamtkunstwerk schaffen, was in Mühlhausen etabliert wird. Der Marian Kretschmer wird ab Montag, den 14., eine Woche vor Ort sein, um dann gemeinsam mit Schülern diese gefalteten Kraniche in diesem Gesamtkunstwerk zu etablieren. Und wenn wir an den Schulen unterwegs sind, und das war ich gestern wieder in der Geschwister-Scholl-Schule, dann ist es so, dass natürlich nicht nur ältere Menschen, die Gewalt und Krieg erlebt haben, daran mitwirken, sondern eben auch Kinder, Flüchtlinge, die zu uns den Weg gefunden haben, um hier in Sicherheit aufzuwachsen, die eben auch Gewalt und Krieg erlebt haben und damit natürlich auch eine besondere Geschichte verbindet, aus eigenem Leben heraus. Und es ist so, dass diese Geschichte von Sadako niemals vergessen werden darf. Und deswegen habe ich halt dieses Projekt ins Leben gerufen. Und ich habe inzwischen auch den Schluss gefasst, das gar nicht mehr zu begrenzen auf 3003 Kraniche, sondern eigentlich das bundesweit auszurollen. Und so hat sich unter anderem die Firma BMW aus Eisenach und Leipzig dazu bereit erklärt, auch ihre eigenen Mitarbeiter zu motivieren, uns Kraniche zukommen zu lassen, die Mitarbeiter der Firmen dort falten. Und wir wollen den Stimmen der Kindern Flügel geben. Und diese Flügel der Kraniche werden diese Botschaft senden. Die Kinder werden also auf den Kranichen unterschreiben und damit ihre Stimme erheben. Denn Kinder haben nicht nur Pflichten, Kinder haben auch Rechte. Und dazu gehören nicht nur das Recht auf Leben in Frieden, sondern noch viele andere, für die wir uns eben gemeinsam auch mit Carsten Stahl und eben den Politikern, Sportlern und wirklich bekannten Persönlichkeiten dieser Luminella-Veranstaltung senden wollen. Am geografischen Mittelpunkt Deutschlands in Mühlhausen senden wir ein Zeichen über die Landesgrenzen von Thüringen hinaus. Und wir haben schon ca. 2000 Kraniche inzwischen zusammen. Und natürlich besteht jetzt der Wunsch, dass wir noch weitere, mindestens 1000 Kraniche gefaltet bekommen, sind dazu also auch noch an weiteren Schulen unterwegs im Unschuld-Heinig-Kreis und der Wartburgkreis mit dem Ziel, das zu erreichen. Ich konnte eine japanische Künstlerin arrangieren, die in Mühlhausen eine Musikschule hat. Die wird das Projekt unterstützen. Und ich wünsche mir Politiker auch von Major for Peace, da gehört auch unser Bürgermeister der Stadt Eisenach dazu, der Christoph Ehling, dort ein Statement zu setzen und gemeinsam mit anderen Politikern, die sich inzwischen auch verbindlich angekündigt haben, dafür einzustehen und die Stimme der Kinder zu hören und zu verwirklichen im besten Fall. Im Nachgang der Veranstaltung, Wochen später, das muss natürlich jetzt noch organisiert werden, werden wir Kinder mit Pädagogen und Eltern, wer es eben auch möglich machen möchte, zum Thüringer Landtag fahren, auch nach Berlin fahren, zum Bundestagsgebäude, um dort dieses überdimensionale Kunstwerk mit jeweils 1001 Kranich zu etablieren. Und ich bin halt in Vorbereitung und habe auch schon Kontakte nach Hiroshima aufgenommen, um dort eben im nächsten Jahr im besten Fall die Kraniche zu etablieren an dem Kunstwerk und der Gedenkstätte von Sadako. Das ist die Geschichte, die sehr berührend ist, die man aber mit wenigen Worten nicht erklären kann, aber sobald man sie verstanden hat, sehr, sehr berührend ist und einen auch nicht wieder loslässt. Und sie kostet kein Geld, aber es inspiriert, es motiviert, es schafft Hoffnung. Ja? Und dieses Zeichen, das senden wir am Samstag, den 19. von etwa 16.30 Uhr an, wo sich, wie schon gesagt, einige Politiker angekündigt haben, auch aus der Bundesregierung, um dort Teil der Veranstaltung zu sein.

0: Im Wartburg-Radio hören Sie gerade Nele Baumgärtner mit Thomas Fischer, Mandy Ritter und Florian Dahmann. Und wir sprechen gerade über das vom Lea-Verein ausgerichtete Luminella-Festival.
1: Ich würde gerne noch fragen, was finden Sie persönlich denn so besonders wichtig an diesem Event?
2: Ja, das beantworte ich gern. Und zwar, ich hatte erst im Laufe der Woche eine Familie bei mir zu Hause sitzen, mit Tränen in den Augen, die selber zwei beeinträchtigte Kinder hat und einfach nach Hilfe suchen. Und da geht es gar nicht immer nur sehr um die Hilfsmittel, sondern einfach Kinder mit ihren Beeinträchtigungen, die eine Aufgabe brauchen in ihrer Freizeit, nach der Schule, ja, und die sich beschäftigen möchten und die auch integriert werden möchten in die Gesellschaft. Und ein autistisches Kind kann keinen Mannschaftssportart machen, ja. Aber es gibt so schöne Sportangebote, die es wirklich gibt, auch innerhalb unserer Vereine im Wartburg-Kreis, im Unschuld-Heinig-Kreis und anderen mehr. Aber die Familien trauen sich nicht, Kontakt zu suchen. Sie wissen es nicht. Ja? Und so hat sich auch diese Familie an mich gewendet, mit dem Ziel, Möglichkeiten aufzuzeigen, wie sich ihre eigenen Kinder aktiv, sportlich in der Freizeit beschäftigen können. Und deswegen wird am Samstag, den 19., ja, eine Infoveranstaltung stattfinden. Da werden wir unter anderem auch unterstützt von den Thüringer Bulls, ja, Basketballmannschaft, erste Bundesliga. Wir haben Handballer da, wir haben die Volleyballmannschaft da. Wir werden sogar unterstützt vom RSG Hannover, von Frau Dr. Lüder, die sich also auch einsetzt und über 10 Sportarten sichtbar macht und zeigt, was mehr möglich ist, als was man für möglich hält. Sogar Stand-up-Paddling für Rollstuhlfahrer ist möglich. Das sind also Dinge, von denen man nichts weiß. Und ich sage mal, man kann zur Boot nach Düsseldorf fahren und sich Boote anschauen für über 1 Million. Aber mal zusammenzutragen, was es so für Möglichkeiten gibt, das war mir wichtig. Ja? Und ich sage auch immer, es hilft nicht mitzuweinen. Es hilft nur, Angebote sichtbar zu machen und da zu sein, zuzuhören und mitzudenken. Im Übrigen besteht ja auch hier in Eisenach die Möglichkeit, dank des Golfverbands und Golfvereins in Wenigen-Lübnitz, dass gemeinsam mit der Diakonie Eisenach eine Sportgruppe entstanden ist, die angeführt wird von eben Pädagogen und Trainern, damit auch beeinträchtigte Kinder den Zugang zum Golfen finden. Und wissen Sie, ein Kind mit Autismus, ein Kind mit ADHS, für die ist diese Sportart ideal gemacht. Und ich kann aus eigener Erfahrung sagen, mein Sohn hatte selber eine Beeinträchtigung und hat das erleben dürfen, diesen Sport. Und es ist eben nicht nur der Elitesport, sondern er führt dazu, sich runterzufahren, auf eine Sache zu konzentrieren, um ein bestmögliches Ergebnis abzuliefern. Und das sind so Dinge, da denkt man nicht dran. Und die Leute freuen sich, wenn man ihnen da mit Rat und Tat zur Seite steht. Auch das Thema Bogenschießen, gleiche Thema. Ja, auf einen Punkt konzentrieren, den Abschuss so perfekt wie möglich zu machen, das schafft innere Ruhe und letztendlich auch Zufriedenheit, wenn das Ergebnis stimmt. Auch Boxen. Eisenach wird vertreten sein, wie die Mandy Ritter schon sagte. Wir werden Boxworkshops anbieten, mit dem Ziel, auch da sichtbar zu machen, dass Boxen kein Blutsport ist, ja, sondern es ist eine Kunst, es ist eine Kombination aus Kreativität, aus Konzentration, aus Kraft. Und das führt zu natürlich auch Verletzung, keine Frage. Aber darum geht es nicht. Und wer das tut, macht es mit dem Bewusstsein, dass es eben auch passieren kann. Aber eben diesen

mal ein bisschen Thorsten einfach mal zuhört. Also er kann ungefähr, weiß ich nicht, ich kann sie nicht mehr zählen, Geschichten erzählen. Von Familien, von Kindern, die wirklich Schlimmes erleben mussten und auch immer noch tagtäglich erleben und die sich einfach alleingelassen fühlen. Und wir als Verein haben uns eben vor allen Dingen auch eines unserer Ziele gesetzt, dass wir die Menschen zusammenbringen möchten. Wir möchten, dass sie in die Mitte unserer Gesellschaft mitgeholt werden, dass sie nicht nach außen gestellt werden. Und wenn ein Kind, ich kann ja wie gesagt vor allen Dingen vom Tanzen sprechen, wenn ein Mädchen, was halbseitig gelähmt ist, plötzlich auf einer Bühne steht und tanzen kann, weil sie Tanzen toll findet, weil sie Tanzen liebt, dann gibt ihr das ein Gefühl, was man durch nichts anderes erreichen kann. Und das ist einfach auch ein riesengroßes Ziel dieser Veranstaltung, im Prinzip den Familien die Möglichkeit zu geben, sich kennenzulernen untereinander, Verbindungen zu schaffen, die man sonst gar nicht finden würde, Möglichkeiten zu zeigen, die es gibt, die man ja einfach nur kennen muss, um sie zu nutzen. Und das ist eigentlich, wie gesagt, eins unserer großen Vereinsziele. Wir haben noch ein paar mehr, aber wie gesagt, das ist halt wirklich eins der großen Ziele und deswegen sind wir da auch so dabei und geben wirklich viel Herzblut in diese Veranstaltungen. Ich weiß nicht, vielleicht war der ein oder andere oder die ein oder andere auch schon im Jahr 2024 bei unserem Elea Festival damals dabei im Schlachthof. Da konnten wir das auch schon mal in etwas. Also es war auch schon groß für uns damals, aber es war tatsächlich noch eine kleinere Ausführung dessen, was jetzt folgt. Und auch da haben wir so tolles Feedback bekommen. Die Menschen sind zusammengekommen, die Menschen haben Gespräche geführt, die haben zusammen gelacht, die haben gefeiert. Und das ist ja auch, wenn man sonst mit so vielen Sorgen immer belegt ist, wenn man so ein schweres Leben hat, vor allen Dingen als Kind, dann ist es einfach toll, wenn man so positive Erlebnisse schaffen kann und wenn man eben auch zeigen kann, hey, auch wenn du eine Beeinträchtigung hast, das bedeutet nicht, dass du keinen Sport machen kannst. Wenn du im Rollstuhl sitzt, heißt es nicht, du darfst dich nicht mehr bewegen und du musst jetzt immer nur in der Ecke sitzen und gehörst nicht dazu, du guckst nur von außen zu. Nein, wir holen sie dazu, wir zeigen ihnen, hey, guck mal, ihr könnt auch Sport machen. Ihr könnt sogar sehr, sehr erfolgreich sein. Und das ist das, was eben die erfolgreichen Sportler zeigen. Wir hatten jetzt erst die Tage ein Interview mit Matthias Mester. Deswegen ist das halt nochmal besonders auch gerade bei mir im Kopf, der eben auch als kleinwüchsiger Mensch da tatsächlich Barrieren zu überwinden hatte und der eben gezeigt hat, auch mit einer Beeinträchtigung kann man Großes leisten. Man kann Olympiateilnehmer werden, man kann Europameister werden, man kann Weltmeister werden, man kann so viel erreichen und sich auch da einfach zeigen und zeigen, was in einem steckt. Und ich glaube, das so, so wertvoll und auch so toll zu sehen, auch für, deswegen laden wir wirklich nochmal jeden herzlich ein, zu kommen, weil es ist einfach eine unglaubliche Magie in diesen Veranstaltungen, die wir da bis jetzt hatten. Und wir wünschen uns die natürlich jetzt auch wieder. Und es ist immer wieder schön, wie die Menschen plötzlich auch ja, so selig werden, so bei sich ankommen. Also ich beobachte das bei mir. Jedes Mal wieder geht man nach Hause, man ist so voll mit Glück, mit einfach mit so einer Zufriedenheit ausgestattet. Das ist einfach ganz, ganz schön. Und die Kinder geben unfassbar viel zurück. Und Thorsten hat da mal so ein schönes Wort geprägt. Er hat es Augenglück genannt. Und das ist eigentlich auch das, was unser Antrieb im Endeffekt ist, weil dieses Augenglück ist durch nichts auf der Welt zu bezahlen und wiederzugeben, sondern das ist einfach das, was einem so viel schenkt und das mitzuerleben, dazu kann ich wirklich nur jeden einladen und ja, wir freuen uns, Sie und euch auf dieser tollen Veranstaltung zu begrüßen.

0: Sie hören Nele Baumgärtner im Wartburg-Radio im Gespräch mit Thomas Fischer, Mandy Ritter und Florian Dahmann über das Luminella-Festival.
1: Sie haben jetzt auf jeden Fall klar gemacht, dass das eine Veranstaltung ist, die es wert ist zu besuchen.
2: Definitiv.
1: Wo kann man denn jetzt noch weitere Informationen finden oder einfach nochmal die Basic-Informationen nachlesen, nochmal nachgucken?
3: Ja, also erstmal danke für die Möglichkeit, heute überhaupt hier sein zu können. Das ist ja auch nicht selbstverständlich, um vor allem auch auf das Thema aufmerksam zu machen. Wir haben seit gestern das Programmheft online auf unserer Internetseite leaev.de. Und da kann man sehr konkret schon nachlesen, was dort geboten wird.
2: Wichtig hierbei, leaeah.de. Das ist ganz wichtig. leaeh.de.
3: Danke, Mindy. Ich hätte es nicht besser machen können.
2: Das ist ganz wichtig, weil sonst schreibt man Lea eben ohne H. Das ist nämlich ein sehr, sehr wichtiger Punkt.
3: Das hast du ganz toll gemacht. Da sieht man eben auch wieder, wie du den Verein lebst und ihr. Das ist schon so. Nein, also... Ja, fühlt euch angesprochen, kommt dorthin. Es gibt Programmpunkte, die sind ziemlich konkret. Das Programmheft ist unter Vorbehalt Änderungen, die sich einfach ergeben durch die Terminpläne der Politiker und anderen. Aber wir versuchen schon damit einen roten Faden zu spinnen über die 3 Tage. Und Mandy Ritter wird das hier sicher gut moderieren. Und ansonsten mich auch gerne anrufen. Wir sind natürlich jetzt in den Vorbereitungen, in der Endphase. Bei mir ist gerade ein Karussell im Kopf, das könnte ich gar nicht vorstellen.
2: Und das Telefon ist angewachsen am Ohr.
3: Ja, aber das gehört eben auch dazu und darauf haben wir uns eingestellt. Also von daher, ich möchte vielleicht noch einen Satz loswerden. Und zwar, es geht hier weder um mich, es geht auch gar nicht so sehr um den Lehrerverein, sondern es geht um die Menschen, die es betrifft. Und ich sage auch ganz bewusst dazu, es geht um die Menschen, die es hoffentlich nie betreffen wird. Und wie schnell das gehen kann, dass man von heute auf morgen in einer völlig anderen Lebenssituation ist, durch Unfall, durch Krankheit, durch was auch immer, das ist einem erst dann bewusst, wenn es soweit ist. Schön, und ich wünsche allen Menschen auf dieser Welt alles Gute, aber es ist leider nicht selbstverständlich. Und das mal sich anzuschauen und sich zu informieren über die Optionen, was ich eben auch erlebe, ist, dass auch viele Menschen sich gar nicht trauen, von sich zu erzählen, weil sie sich nicht gehört, weil sie sich nicht gefühlt werden. Da mal zusammenzukommen und auch mal aus sich rauszugehen und sagen, hier, ich habe auch ein beeinträchtigtes Kind. In vielen Kindern sieht man das Autismus nicht an. Und das ADHS wird vielleicht wahrgenommen, aber es wird mit Tabletten runtergedrückt. Da muss man einfach ehrlich mit sich selber sein. Und wenn ich nicht über das Problem spreche, kann ich es nicht lösen. Und wir wollen halt dafür da sein, Hilfe zu leisten. Wir können keine Wunder versprechen, das tun wir auch nicht. Wir wollen an den Dingen gemessen werden, die wir tun. Und das, was wir tun, das wird sichtbar mit Unterstützung dem Hotel Stadt Mühlhausen, die da wirklich große Verantwortung auf sich geladen haben, um das Thema sichtbar zu machen und um uns vorzustellen und Reichweite zu erzielen. Deswegen fühlen Sie sich bitte wirklich angesprochen. Seien Sie neugierig, kommen Sie zu uns. Sie erwerben die Tickets, wie schon besprochen, über unsere Seite bzw. über Ventim. Und wir freuen uns auf ein schönes Miteinander.
2: Und ich kann da auch als Mutter sprechen, einer 10-jährigen Tochter. Es ist auch für die Kinder, die sonst, Gott sei Dank, muss man wirklich sagen, nicht mit Beeinträchtigungen in Berührung kommen, weil sie es nicht selber erleben müssen. Aber auch meine Tochter durfte schon bei einigen Veranstaltungen dabei sein und hat inzwischen auch ein ganz anderes Bewusstsein für sich dafür entwickelt. Es schafft auch eine Art von, ja, sag ich mal, auch Dankbarkeit, dass man eben morgens aufsteht, sich streckt und reckt und vielleicht hier und da ein kleines Kniepen hat, aber eigentlich geht's einem gut. Man kann aufstehen, kann sich einen Kaffee machen und geht dann ganz normal zur Arbeit oder eben die Kinder in die Schule. Und das ist halt eben keine Selbstverständlichkeit. Und die Kinder, die das niemals sehen, haben auch irgendwo in gewisser Weise was verpasst, weil es gehört nun mal auch zum Leben dazu. Und wie gesagt, die Kinder, die mit den Beeinträchtigungen, die sind um so vieles dankbarer und geben so viel zurück. Also ich kann da wirklich auch nur alle Familien einladen. Nehmt eure Kinder, auch wenn sie gesund sind, vor allen Dingen, wenn sie gesund sind, und bringt sie mit zu der Veranstaltung. Lasst sie das mal erleben. Lasst sie die Sportarten ausprobieren. Lasst sie Carsten Stahl live sehen. Lasst sie Matthias Mester kennenlernen. Die sind auch alle dann zu Autogrammstunden im Übrigen noch bereit. Man kann Fotos machen. Die mischen sich dann hoffentlich alle ein bisschen mit unter die Menschen, sodass man da auch einfach mal eine gewisse Nahbarkeit bekommt und man wird auf jeden Fall durch diese Veranstaltung sehr bereichert werden. Das kann ich auf jeden Fall versprechen.
1: Wir nähern uns langsam dem Ende des Interviews. Haben Sie vielleicht noch irgendwas zum Abschied für die Hörer zu sagen? Irgendwelche abschließenden Worte, die Sie loswerden wollen?
3: Ja, der Erlös dieser Veranstaltung, also das, was übrig bleibt aus dem Kartenverkauf, aus der Verpflegung und all dem, was dort auch verkauft und angeboten wird, sollen dem Verein Lehr e.V. Projekte finanziell unterstützt werden. Das heißt, es liegt an jedem Einzelnen, dass diese Veranstaltung ein Erfolg wird. Das wünschen wir uns. Wir haben da jetzt einige Projekte, die wir auch über Instagram immer wieder vorstellen, die wir verwirklichen wollen. Und das geht halt immer nur mit dem Geld derer, die dazu bereit sind, es dafür zu geben. Und wir setzen, das muss man vielleicht auch mal ganz grundsätzlich sagen, wir setzen da an, wo die Leistungen der Kassen und der sozialen Hilfsdienste aufhören. Da sind wir verpflichtet, nach Sozialgesetzbuch die notwendigen Voraussetzungen zu klären. Und da wird also nichts doppelt bezahlt und das wird alles im Vorfeld geprüft. Und das ist natürlich auch viel Ehrenamt. Und da wünschen wir uns natürlich auch, vielleicht auch von den Zuhörern, vielleicht noch mehr Unterstützung, dass wir für mehr Menschen zur gleichen Zeit da sein können. Das wäre eigentlich mein Statement dazu.
1: Schöne abschließende Worte. Ich bedanke mich bei Ihnen für das wirklich interessante Gespräch und würde sagen, wir verabschieden uns. Wir haben nun einen wirklich guten Einblick in dieses Event bekommen und ich freue mich, dass Sie da waren. Falls Sie, liebe Hörerinnen und Hörer, jetzt Lust haben, dorthin zu gehen, können Sie dieses Event besuchen vom 18. bis 20. September. Das war unser Interview mit Mandy Ritter, mit Florian Dahmann und Thorsten Fischer vom Lea-Verein und mir, Nele Baumgärtner, im Wartburg-Radio 96,5.

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1: Mein Name ist Joana Mannel. Heute bei mir zu Gast im Studio Juliane Vierecke, Autorin, Lehrerin und Bloggerin, die wechselweise in Tübingen und in Eisenach lebt. Mit Juliane Vierecke möchte ich mich über ihr Buch »Junge Texte aus Eisenach« unterhalten. Wer da genau dahinter steckt, und das wird Sie, liebe Hörerinnen und Hörer, überraschen, und was Sie, die Leserinnen und Leser in dem Buch erwartet, das erzählt uns Juliane Vierecke nun selbst. Ich kann Ihnen schon mal verraten, es sind Texte, die direkt ins Herz zielen. Und davon können Sie sich, liebe Hörerinnen und Hörer des Wartburg-Radios, selber in dieser Stunde überzeugen. Denn wir lassen einige der Jungautorinnen und Jungautoren ihre eigenen Geschichten vortragen. Aber erstmal, hallo Juliane.
2: Hallo Joana.
1: Schön, dass du die Zeit gefunden hast und dass du hier bei uns bist.
2: Ja, ich freue mich auch.
1: Junge Texte aus Eisenach. Ganz kurz, junge Texte. Was sind das für Texte?
2: Junge Texte sind Texte von jungen Menschen. Ich nenne sie meine Jungautorinnen, AutorInnen. Ich kriege das immer noch nicht so richtig hin mit dem...
1: Ich sage immer Hörerinnen und Hörer.
2: Ja, genau. Oh Gott, meine Tochter würde mich jetzt ausschimpfen. Ja, da bin ich eigentlich zugekommen wie die Jungfrau zum Kinde. Das war ein Projekt, was eigentlich mehr oder weniger aus der Not geboren ist. Im Nachhinein denke ich vielleicht so zufällig nicht. Vielleicht sind die jungen Texte aus Eisenach mein persönliches Hoffnungsprojekt. Bin, als ich nach Eisenach gekommen bin, an eine Regelschule gekommen. Und daran war ich nicht gewöhnt. Ich komme vom Gymnasium. Also ich musste mich ziemlich umstellen. Aber meine Schüler mussten sich auch umstellen. Also wir mussten uns erst aneinander gewöhnen. Und wir fanden uns, glaube ich, anfangs etwas komisch gegenseitig. Also ich habe manchmal gedacht, ich bin in dem Film Fuck You Goethe gelandet. Und was die gedacht haben, keine Ahnung, kann ich mir schon vorstellen. Und ich habe immer sehr viel kreatives Schreiben im Deutschunterricht, weil das für mich ein ganz wichtiger Anteil ist. Da habe ich auch eine zweijährige Ausbildung im Stuttgarter Literaturhaus mal gemacht und habe das eben mit denen auch gemacht und habe irgendwann mal gesagt, ihr beschreibt jetzt mal euren Lieblingsgegenstand in eurem Zimmer. Und da habe ich keineswegs jetzt 20 Mal das Handy beschrieben bekommen, sondern das, was mir jetzt als erstes so einfällt, eine Gasmaske, der von Opa geerbt, über die Eltern vererbt war und in der Familie gehütet wird. Ein Rollladen, der einen schlafen lässt. Eine Medaille aus DDR-Zeiten, eine Arbeitsmedaille. Also es kamen ganz interessante Sachen und sehr oft eben Sachen, die familiär irgendwie gebunden sind. Und die haben das auch unglaublich gut gemacht, diesen Anteil Beschreibung des Gegenstandes, Herkunft, wo man ihn überhaupt her hat und die Bedeutung, was man emotional damit verbindet, das in ein schönes Gleichgewicht zu bringen. Also es waren auch viele Sportgeräte, Fußball und ein Pokal und es waren wirklich sehr, sehr schöne Sachen. Und da habe ich so spontan zu denen gesagt, da machen wir ein Buch draus. Und daraufhin haben die Schüler sehr abweisend reagiert. Die fanden das völlig bescheuert eigentlich, die Idee und überflüssig ein Buch zu machen. Und ich habe das aber immer wieder angebracht, weil ich plötzlich dachte, wir müssen das machen. Und ich hatte auch sofort diese Idee, dass das fertige Buch bei einer Feier diesen Jugendlichen, die mitgeschrieben haben, übergeben werden muss. Und ich habe also immer wieder dieses Thema fallen lassen und oder erwähnt. Und irgendwann hat mir mal ein Mädchen einen Text vorne hingeknallt und hat gesagt, hier für Sie. Und es war ein absolut schöner, berührender Text über einen Pullover oder eine Jacke, die diesem Mädchen ans Herz gewachsen ist, weil ihr Freund sie in dieser Jacke zum ersten Mal geküsst hat. Und sie ist leider nicht mehr mit ihm zusammen, aber die Jacke hat diese Bedeutung. Und dann habe ich immer mehr Texte bekommen und die haben angefangen, auch selber zu Hause zu schreiben. Also manche haben dann Kurzgeschichten geschrieben. Und ich habe aber immer wieder auch konkrete Arbeitsaufträge einfließen lassen. Zum Beispiel, als wir Stilmittel durchgenommen haben, war die Aufgabe, eine Entschuldigung für Fehlen in der Schule zu schreiben mit möglichst vielen Stilmitteln. Und das haben die also wunderschön gemacht, so mit der Personifikation, mein Bett lässt mich nicht los und solche Geschichten dann. Und ich habe diese Texte immer, wenn die gut waren, sofort einkassiert und hatte so nach anderthalb Jahren ordentlich einen Stapel und habe die alle abgeschrieben, abgetippt, weil irgendwie können die alle wie die Weltmeister auf dem Handy daddeln, aber Texte schreiben, da haben sie es nicht so mit. Und dann habe ich denen das irgendwann alles mal wieder zurückgegeben, habe gefragt, ob sie damit so einverstanden wären. Dann kamen so einzelne Verbesserungen und dann sagten sie aber nicht mit Namen, dann lieber Donald Duck oder Mickey Mouse oder was. Und dann hatte ich in der Zeit einen Tübinger Verleger gefunden, der das Buch machen wollte und habe dann gesagt, so, jetzt wird's konkret, jetzt müsst ihr euch das mit dem Namen nochmal überlegen. Und dann waren tatsächlich, ich glaube bis auf eine, waren alle bereit, mit ihrem klaren Namen ihren Beitrag zu unterzeichnen. Und jetzt ist das Buch da. Und in den letzten zwei Wochen habe ich plötzlich noch wahnsinnig viele Texte gekriegt. Also es musste noch ein paar Mal verändert werden.
1: Oder klingt nach einem neuen Buch, noch eins.
2: Ja. Und das Glück war aber, ich habe eine Layouterin, die auch meine Bücher gelayoutet hat und das Cover vor allem gemacht hat. Gelayoutet nicht, aber das Cover gemacht hat. Und die hat gesagt, sie schenkt mir das Layout und das Buchcover umsonst. Und das ist ein großes Geschenk. Und auch der Verleger hat viel Freizeit in dieses Projekt gesteckt und wir natürlich alle sowieso, sodass wir den Preis drücken konnten. Das kostet jetzt 8,99 Euro und das ist, finde ich, annehmbar.
1: Ja.
2: 100 Seiten. Sehr schöne Bilder auch drin von einer Schülerin. Auch das Cover ist von einer Schülerin ursprünglich, was eben die Layouterin dann noch bearbeitet hat. Und das wird am 28. Mai dann im Stadtschloss Eisenach den 38 sind es inzwischen Schülerinnen und Schülern überreicht.
1: Ja, oh toll. Du hast also demzufolge auch viel Hilfe gehabt, um dieses Buch zu erstellen, oder?
2: Ja, und vor allem die Feier zu machen, das war dann der Eisenacher Kunstverein, der da richtig tolle Ideen hatte. Also wir haben dann Crowdfunding gemacht, um die Druckkosten für die ersten 100 Exemplare zu bekommen, um die Feier im Stadtschloss zu finanzieren. Und der Eisenacher Kunstverein hat tolle Ideen und ist sehr engagiert und macht das sehr unkompliziert und freundlich. Und also es ist eine sehr schöne Erfahrung hier in Eisenach für mich gewesen.
1: Und wie lange hast du jetzt gebraucht, sage ich jetzt mal, von deiner Idee bis hin jetzt zum fertigen Buch?
2: Naja, die Idee hatte ich vor ungefähr ein, dreiviertel Jahren.
1: Ja.
2: Eingesammelt, einkassiert habe ich von da an die Texte. Und im Oktober habe ich, glaube ich, mit dem Abtippen angefangen. Dann war natürlich ein großer Act. Ich musste von allen Eltern die Unterschrift haben. Das war dann nochmal eine kleine Herausforderung.
1: Aber jetzt mal ganz ehrlich, da müssen doch diese Jungautorinnen und Jungautoren stolz wie Bolle sein, oder?
2: Ich glaube, manche sind schon stolz. Und was ich eben schön finde, das sind sicherlich viele, die noch nie an so einem kulturellen Prozess teilgenommen haben. Kultureller Prozess heißt immer auch gesellschaftlicher Prozess. Und es wird ja sehr viel von Demokratie im Moment geredet. Ich finde, so ein Prozess ist absolut demokratiebildend, dass man merkt, ich habe eine Stimme, ich kann hier was sagen und ich werde gehört, mir wird zugehört. Und insofern fand ich das schon eine ganz wichtige Erfahrung.
1: Genau, das wäre jetzt meine Frage noch dazu. Was war für dich so das Ziel hinter diesen Geschichten? Also was hast du damit beabsichtigt, erreichen zu wollen?
2: Also das Ziel war eigentlich schon, dass ich wollte, dass diese Schülerinnen und Schüler merken, dass sie schreiben können. Weil das für mich eine ganz merkwürdige Erfahrung war, wenn ich gesagt habe, du hast einen tollen Text geschrieben, war das absolut übliche, wieso ist doch nur ein Text? Also die konnten so ihre eigene Qualität gar nicht so einstufen. Und das fand ich sehr wichtig, dass man ihnen sagt, das, was du hier machst, ist richtig gut. Und es ist so gut, dass sich den Verleger dafür interessiert und dass es in Druck kommt. Das ist ja was anderes, ob ich das jetzt einfach kopiert hätte und zusammengetackert. Also jetzt haben wir ein wirkliches Buch mit einer ISBN-Nummer. Das kann man in jedem Laden bestellen und online natürlich auch. Und das finde ich schon was Besonderes und das wollte ich, dass diese Schüler das erleben.
1: Ist ja, finde ich, auch eine Art Wertschätzung, oder, die sie dann erlebt haben.
2: Ja, absolut, ja. Also ich habe ja auch erwachsene Schülerinnen und Schüler, die von der Ziola, die ich unterrichte, insofern, dass sie ihren Hauptschulabschluss nachmachen. Und da ging das sehr viel schneller, der Prozess. Die haben natürlich andere Themen, sind zum Teil recht krasse Themen.
1: Oh, das klingt wirklich toll.
2: Also, ja, das hat auch Spaß gemacht.
1: Ich habe ja dann auch in Vorbereitung auf diese Sendung so ein bisschen mich quergelesen und ich fand einen sehr schönen Satz, habe ich gefunden, auf deiner Homepage, da möchte ich dich gerne zitieren. Jede einzelne dieser Textperlen verdient es, das Licht der Öffentlichkeit zu erblicken, um zu verzaubern und zu inspirieren. Ich finde, Das sagt eigentlich alles aus.
2: Ja, ich denke auch, das ist ein Buch, was natürlich auch gleichaltrige junge Leute, die selber schreiben, lesen können. Es können aber auch genauso gut Leute lesen, die mit Jugendlichen arbeiten, als Inspirationsquelle. Also es ist eigentlich keine Grenzen gesetzt, wer, für wen dieses Buch gedacht ist.
1: Ja, und ich finde sowieso bei deinen Büchern, also ich mag ja grundsätzlich autobiografische Sachen. Also, ja, wie soll ich sagen, weil es natürlich authentisch ist und ich mich vielleicht an der ein oder anderen Stelle auch selber wiedererkenne.
2: Das also, und sich öffnen. Also ich muss, das war wirklich ein Stück Arbeit. Es ist was anderes, ob ich eine reine Gegenstandsbeschreibung mache. Das kann jeder irgendwie. Aber es ist eben was anderes, ob man dann noch dazu teilt, was einen emotional mit diesem Gegenstand verbindet. Mhm. Und das ist mir wirklich sehr wichtig in diesem Projekt gewesen. Die sind alle ein ganz großes Stück über sich selbst hinausgewachsen, indem sie das nämlich zugelassen haben, dass andere das jetzt über sie lesen können. Und ich habe denen auch immer gepredigt, man muss als Künstler, egal welcher Kunstrichtung, muss man auch mal die Hosen runterlassen und muss sich zeigen. Sonst ist es Kunstgewerbe, sonst ist es nichtssagend. Und die Texte zeigen ein Stück weit auch die Person, die dahinter steht, ohne jetzt voyeuristisch zu sein. Also das Maß haben wir schon gehalten.
1: Dann sage ich einfach mal vielen, vielen Dank für das interessante, unterhaltsame, spannende Gespräch und ja, es war sehr schön mit dir. Danke, dass du die Zeit hattest.
2: Ich danke dir. Mir hat es auch richtig Spaß gemacht. Dankeschön.

0: Sie hören das Wartburg-Radio, am Mikro für Sie, Juana Mannel. Heute stelle ich Ihnen das Buch Junge Texte aus Eisenach vor. Ein Buch nicht nur für junge Eisenacherinnen und Eisenacher. Am 28. Mai fand die Book Release Feier von Junge Texte aus Eisenach im Stadtschloss in Eisenach statt. Knapp einen Monat später, am 26. Juni, kamen dann einige Jungautorinnen und Jungautoren bei einer Lesung in der Stadtbibliothek Eisenach selber zu Wort, indem sie ihre Texte vortrugen. Herausgeberin Juliane Vierecke betonte, dass das nochmal eine höhere Hürde sei, den Text nicht nur für das Buch zu genehmigen, sondern ihn vorzulesen. Kurz vor Herausgabe des Buches entschieden sich alle Autoren dazu, die Texte mit ihrem Klarnamen zu unterzeichnen. Das zeigt, dass diese jungen Menschen in der Zeit gelernt haben, hinter sich zu stehen und auch hinter den Texten. Dies sei ein wichtiger Entwicklungsschritt, so Juliane Vierecke. Auch bedankte sie sich bei der Künstlerin Jasmin, die die Zeichnungen für das Cover des Buches zur Verfügung stellte. Entstanden ist ein wunderbares Buch mit einem Potpourri von Texten. Lassen wir nun die Jungautorinnen und Autoren zu Wort kommen. Zu Beginn erzählen die jungen Menschen von Gegenständen, die ihnen viel bedeuten. Als erstes liest Jasmin einen Text von Felix vor, genannt Die Gasmaske. Gefolgt von Tamara, die ihren Lieblingsgegenstand, eine Münze, sogar dabei hat.
1: Die Gasmaske. Die Gasmaske haben meine Geschwister und ich von unserer Mutter bekommen. Meine Mutter hat die Gasmaske von ihrem Vater bekommen. Und der hat sie wiederum von seinem Vater bekommen. Demnach hat sie meinem Urgroßvater gehört, der sie im Krieg getragen hat. Ich selber habe meinen Urgroßvater nie kennengelernt. Aber durch Erzählungen habe ich erfahren, dass er sie als Ausrüstung getragen hat. Ich hätte meinen Urgroßvater gerne kennengelernt und seine Geschichten von ihm gehört. Das hätte mich sehr interessiert. Die Gasmaske ist schwarz und das Glas ist gesprungen. Aber ich weiß leider nicht, wie das passiert ist oder in welcher Situation. Man kann die Gasmaske noch tragen. Die Gummibänder kann man verstellen. Ich werde die Maske in Ehren halten und sie gut aufbewahren, denn sie erinnert mich an meinen Urgroßvater. Es kann ja sein, dass ich später auch mal Kinder habe. Dann werde ich sie ihnen auch weiter vererben. Denen werde ich auch die Geschichten erzählen, wie tapfer mein Urgroßvater im Krieg gekämpft hat.
2: Die Münze. Meine große Münze bedeutet mir sehr viel, weil ich sie bekommen habe, als ich mit meinen Großeltern in einem Museum war, das an die DDR erinnert. Meine Großeltern haben oft über die DDR geredet, weil sie in dieser Zeit gelebt haben. Und wie schön es war, aber auch wie blöd es manchmal war. Zum Beispiel im Winter, als viele krank waren, aber es nicht genügend Kleidung und Taschentücher gab, weil der Staat allein entschieden hat, welche Menge an Taschentüchern oder Kleidung hergestellt werden. Der Staat wusste aber gar nicht, wie viel produziert werden muss, damit es für alle reicht. Aber es gab auch noch etwas Blödes. Da Deutschland zweigeteilt war, in die DDR und die BRD, konnten Oma und Opa die Familie, die in der BRD lebten, nicht besuchen. Zurück zur Münze. Sie ist Gold und hat auf der Vorderseite in der Mitte so einen komischen Stern. Links oben steht FDJ. Darunter steht im Kreis für herausragende Leistung. Unter dem komischen Stern steht MMM. Auf der Rückseite steht Kreismesser der Meister von morgen. Und unten in der Mitte Apolda. Und ja, die Münze erinnert mich an meine Großeltern, die ich leider nicht oft sehe. Und sie erinnert mich auch ein klein wenig an meinen Cousin, den ich ebenfalls nur selten sehe. Ich weiß leider nicht, wie alt die Münze ist, aber ich besitze sie seit ungefähr einem halben Jahr. Und sie bedeutet mir jetzt schon so viel, dass ich sie gegen nichts auf dieser Welt eintauschen würde. Nicht einmal gegen 1 Million Euro. Denn ich habe meine Großeltern sehr lieb.
0: Die Strickjacke erweckt Erinnerungen bei Leonie, während Yassir fast nicht ohne sein Parfum aus dem Haus geht.
3: Die Strickjacke. Irgendwo in meinem Schrank habe ich noch meine braune Strickjacke. Ich habe sie vor circa einem Jahr bei H&M gekauft, ohne zu wissen, wie viel sie mir mal bedeuten sollte. Sie ist mir so wichtig, da ich sie damals bei unserem allerersten Treffen getragen habe. Ich erinnere mich noch ganz genau an diesen Tag, an unsere Gespräche da, daran, wie er mich angesehen hat und vor allem an unsere erste Umarmung. Die Strickjacke lässt mich an all das zurückdenken, wenn ich sie zufällig im Schrank finde. Leider sind es nur noch Erinnerungen, da es weitere Umarmungen mir nicht geben wird, weil wir keinen Kontakt mehr haben. Deshalb macht der Anblick der Jacke mich auch etwas traurig. Aber es ist schön, somit noch einen kleinen Teil von ihm zu haben.
4: Mein Lieblingsgegenstand ist mein Parfum. Der Behälter hat eine abgerundete Form und ist goldfarben. Von hinten sieht er aus wie ein Handy. Auf der Vorderseite steht 1 Million, darunter Paco Rabanne. Auf der Oberseite befindet sich ein Knopf, der den Sprühmechanismus auslöst. Die Sprühdose befindet sich vorne über der 1. Der Name 1 Million bedeutet, dass man sich wie ein Millionär fühlt, wenn man das Parfum benutzt. Ich habe es mir bei Müller ausgesucht, weil ich empfinde, dass es sehr gut riecht und auch gut aussieht. Es war mit dem passenden Duschbad in einer Box. Man fühlt sich danach wie neu. Immer wenn ich dieses Parfum auftrage oder es mir in der Frühe anschaue, fühle ich mich einfach wohl und frischer. Es gibt meinen Tag dieses gewisse Etwas, das sonst fehlt. Und ich finde, es gibt nichts Besseres, als wenn man gut riecht.
0: Im nächsten Text setzt sich Alicia mit dem Thema Ehrenamt auseinander.
2: Ein Ehrenamt. Beim Ehrenamt setzt man sich freiwillig für einen guten Zweck ein, ohne Belohnung durch Geld. Dazu möchte ich meine Meinung darlegen. Ehrenämter sind eine gute Sache, da die Menschen sich freiwillig für etwas engagieren, was bedeutet, dass sie es aus Überzeugung und gerne tun. Dennoch bin ich der Meinung, dass ein Ehrenamt mehr Nach- als Vorteile bringt. Ich finde, dass es für die Menschen, die ein Ehrenamt ausüben, zu wenig Anerkennung gibt. Ein solches Amt bedeutet einen hohen Zeitaufwand, zum Beispiel durch Fahrten, und manchmal auch persönliche Anschaffungen sind damit verbunden. Auch erwähnenswert finde ich, dass es öfter zu Konflikten innerhalb des ehrenamtlichen Teams kommt. Jugendliche sind diesem Frust selten gewachsen. Dazu kommt, dass die meisten Jugendlichen für Geld arbeiten gehen und in den seltensten Fällen die Möglichkeit haben, darauf zu verzichten oder sogar Geld zu investieren. Ich habe selbst auch darüber nachgedacht, ein Ehrenamt auszuüben. Aber bin schließlich zu dem Entschluss gekommen, es nicht zu tun, da ich weder das Geld für eventuelle Anschaffung hätte, noch wäre ich dem Druck gewachsen, das ein Ehrenamt mit sich bringt.

0: Heute lassen wir junge Autorinnen und Autoren des Buches Junge Texte aus Eisenach in der Sendung zu Wort kommen. Als nächstes erläutert uns Andrew, was Tattoos für ihn bedeuten.
1: Also mein Text heißt Tattoos. Zurzeit bekomme ich öfters mit, dass Tattoos immer häufiger zum Gesprächsthema werden. Meine Meinung dazu ist, Tattoos sollten gut überlegt sein, denn mit ihm verbindet man nicht nur Gefühle, sondern auch Schmerzen. Darüber sollte man Bescheid wissen. Tattoos sind in meinen Augen Kunst. Die sind schön anzusehen und vermitteln Emotionen. Sie können Glück wie Freude und auch Trauer ausdrücken. Es gibt aber noch mehr, was Tattoos aussagen. Es kann dir zeigen, wer vor dir steht und wie er gestrickt ist. Und manchmal auch, wie er gelebt hat. Tattoos können Geschichten erzählen. Außerdem kann ein Tattoo neue Werte formen. Ich zum Beispiel habe ein Tattoo mit einer Maske auf meinem Bein, was mich immer daran erinnern soll, dass ich schon genug falsche Menschen in meinem Leben hatte und dass ich das nicht mehr brauche. Aber es symbolisiert mir auch, dass jeder Mensch eine Maske trägt, denn auch ich trage eine Maske im Alltag. Darüber hinaus bringt ein Tattoo ein gewisses Risiko. Ein Zucken von dir könnte ein falscher Strich für immer sein. Und Lasern ist keine Lösung. Der Tattoo ist immer Spur hinterlassen. Trotz allem ist mein Fazit, dass Tattoos auf ihre eigene Weise Kunstwerke auf der Haut sind. Sie können Leben verändern und Erinnerungen festhalten, Werteformen und noch vieles mehr.
0: Ein Gedicht über die Feuerwehr. Das präsentiert uns nun Nico. Denn er ist selber bei der Feuerwehr.
2: Die Wächter des Feuers, mit Mut im Herzen in Flammen getaucht, die Feuerwehr wacht, wenn die Welt kaum noch glaubt. Wo Rauch es windet, die Hoffnung vergeht, steht sie bereit, bis der Sturm schlägt. Ein Funken des Muts in dunkler Nacht, ein helles Licht, das Hoffnung entfacht. Durch Feuer und Wasser, durch Sturm und Gefahr, die Helden sind nah, immer für uns da. Die Sirenen singen, das Ruf ist halt weit, ein Ruf nach Hilfe bereit, jederzeit. Mit Abendschwert durch Hitze und Rauch vertrauen wir ihnen, das tun wir auch. Ihr Werk oft still im Schatten getan, doch ihre Taten strahlen wie ein heller Plan. Ein Dank sei gesprochen, so groß wie ihr Mut, für jedes gerettete Leben, für jede Glut. O Feuerwehrhüter in roter Glut, für uns stehst du ein mit Stärke und Blut. Ein Symbol der Hoffnung in düsterer Zeit, auf euch können wir zählen in Ewigkeit.
0: Die Zeitmaschine, ein Text von Scheimar, vorgetragen von Quentin. In dem Buch Junge Texte aus Eisenach gibt es zum Thema Fantasy, Liebe, Mord und viel Geld noch weitere Kurzgeschichten. Aber nun erstmal
3: die Zeitmaschine. In einer kleinen Stadt lebte ein geheimnisvoller Erfinder namens Herr Krumm. Er war bekannt dafür, seltsame Maschinen zu bauen, die oft nicht funktionierten. Eines Tages beschloss Herr Krumm, etwas Außergewöhnliches zu entwickeln, eine Zeitmaschine. Monatelang arbeitete er in seiner Werkstatt, um die perfekte Maschine zu erstellen. Schließlich war der große Tag gekommen. Mit einem letzten Handgriff setzte er den Hebel um. Die Maschine begann zu vibrieren und um ihn herum wurde es so hell, dass er nichts sehen konnte. Als das helle Licht wieder verschwand, blickte er sich um. Alles sah genauso aus wie vorher. Herr Krumm war traurig und verstand nicht, warum die Maschine nicht funktioniert hatte. Er ging nach draußen, um einen Spaziergang zu machen und darüber nachzudenken, was er falsch gemacht hatte. Er öffnete die Tür und sah schwebende Autos und Menschen, die seltsame Kleider trugen. Herr Krumm war sprachlos und gleichzeitig freute er sich, dass es doch funktioniert hatte. Er wollte wissen, in welchem Jahr er gelandet war und fragte einen alten Mann mit Glatze und riesigen Füßen: Entschuldigung, welches Jahr haben wir? Der Mann sagte, wir haben das Jahr 2085. Herr Krumm antwortete daraufhin: Wow, ich habe es endlich geschafft. Der Mann mit der Glatze und riesigen Füßen schaute ihn komisch an und ging weiter. Auch Herr Krumm ging weiter. Er sah sich in der Stadt um und er meinte, dass es viel schöner sei und moderner geworden war und auch die Menschen kamen ihm viel netter vor. Sie lächelten, manche machten ihm sogar Komplimente. Er fand diese Stadt so schön, dass er gar nicht mehr weg wollte. So oft war er von den Menschen aus seiner Welt ausgelacht und beschimpft worden, weil seine Erfindungen nicht funktioniert hatten. Und So beschloss er, nie wieder nach Hause zurückzukehren. Er zerstörte die Zeitmaschine, dann richtete er sich ein neues, gemütliches Zuhause ein.
0: Als nächstes liest uns Tobias seinen Text vor. Nachdenklich und positiv zugleich.
4: Nur wenn du was änderst. Es ist schwer, einen Anfang zu finden, wenn man in seinen Gedanken gefangen ist. In deinem Kopf herrscht kontrolliertes Chaos. Ideen, Erinnerungen, Gefühle und Momente tauchen auf, denen man sich seit Jahren verschließt. Vieles verschwimmt, einiges ist klar und am Ende ist egal, was real und was nur verschwommene Erinnerungen sind. Du musst dich damit auseinandersetzen oder es weiterhin für lange Zeit verschließen. Eingesperrt, das war ich in meinem Leben noch nie. Natürlich war die Schule manchmal gefühlt wie Knast oder wenn man auf Arbeit mal wieder Überstunden schieben durfte. Aber die Tür waren offen. Geh, wenn du willst, keiner wird dich aufhalten. Meistens sind es anscheinend doch die Mauern und Käfige, die wir uns in unserem Kopf errichten, die uns festhalten. Gesellschaftliche Gepflogenheiten, Regeln, Normen, gleichzeitig der persönliche Anspruch, das Gefühl, sich und anderen nicht gerecht zu werden, steigende Selbstzweifel bis zur Resignation. Gedanken, die wahrscheinlich jeden Mal bewegen. Ich sollte mich von dem Konstrukt, das nur mich das plagt, verabschieden und akzeptieren, dass das anscheinend völlig normal ist. Eine Lösung dafür kenne ich auch nicht. Arschbacken zusammenkneifen und weiter, sagte mein Vater immer. Leicht gesagt von dem Mann, der es jahrelang nur schaffte, sich an meinen Geburtstag bei mir zu melden, weil er selbst nicht mit diesem Thema umgehen kann. Vielleicht hat er auch zum Teil recht. Wir sind unseres Glückes Schmied, so wie wir uns auch gerne unser eigenes Loch graben. Eine unglückliche Arbeit, such dir doch was anderes. Die nächste belanglose Beziehung, such dir doch was anderes. Hör auf mit dem Trinken, mit dem Rauchen und mit den Drogen. Ja klar, wofür dann noch leben? Wieder noch frühs raus? Das kann doch nicht die Lösung sein, alles zu streichen, was dir den kurzen Anschein, glücklich zu sein, gewährt. Gibt es überhaupt eine Lösung oder müssen wir akzeptieren, dass das Leben aus einem stetigen Auf und Ab besteht? Vielleicht ist es einer der Gründe, warum wir die Dinge wie Depression so spät erkennen. Fühlen uns in Hochphasen gut, aber danach ist der Absturz umso tiefer. Dein Umfeld erlebt dich ja meistens auch nur in den Phasen, in denen es dir gut geht,

0: Mittelweg. Kein Mensch ist perfekt und kein Mensch sollte dies anstreben. Diese Gedanken versuche ich zu halten, um mich aus dem Szenario zu befreien, um positiv zu sehen, denn wirklich eingesperrt war ich noch nie.
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0: Sie hören das Wartburg-Radio und in der Sendung lassen wir heute junge Autorinnen und Autoren des Buches Junge Texte aus Eisenach zu Wort kommen. Eine Lüge mit Folgen. Ein Text von Andrew, der zeigt, welchen Weg sich ein Kind in einer schwierigen Situation sucht. Danach folgt Una mit Den Willen brechen. Dieser Text ist nicht autobiografisch, zeigt aber, wie jemand schuldlos schuldig werden kann.
1: Eine Lüge mit Folgen. Es war einmal ein Junge, geprägt von häuslicher Gewalt. Seine Mutter und er wurden oft geschlagen. Eines Tages ging der Junge in die Schule und beschloss, der Sache ein Ende zu setzen. Am nächsten Tag nahm der Sechsjährige eine Zigarette und drückte sie sich auf der Hand aus. Als er in die Schule kam, wurde er gefragt, woher diese Brandwunde käme. Ohne zu zögern, antwortete er, dass es der Freund seiner Mutter gewesen sei. Die Schule rief sofort die Polizei und der Freund der Mutter wurde direkt festgenommen. Bei der Gerichtsverhandlung wurde er verurteilt für 3 Jahre Gefängnis.
2: Den Willen brechen. Ich bin in einer Familie mit rechten Gedanken gut aufgewachsen. All das, was mir eingetrichtert wurde, dachte ich, sei richtig. Ich dachte, jeder denkt so und hat auch so zu denken. In der Schule habe ich nur mit Leuten abgehangen, die so drauf waren wie ich. Rechts, radikal und stolz auf unser Land und eine Nationalität, die nicht mehr ein Verdienst ist. Wir haben viele Dummheiten gemacht, Teenager halt. Doch dass da mehr dahinter steckte, war mir nicht bewusst. Es war tiefe Unzufriedenheit, Trauer, Wut, Hass auf mich selbst. Oft hatte mich mein Vater geschlagen, als ich klein war. Je älter ich wurde, desto mehr

0: gab ich mir für das, was mir angetan wurde, die Schuld. Mit 18 Jahren war ich schon tief dem Alkohol verfallen und von Jahr zu Jahr ging es mir immer schlechter. Alte Freunde hatte ich schon lange nicht mehr und die Familie sah ich auch nur noch zu Familienfeiern, wenn ich dann mal aus dem Bett kam. Ziemlich abgeschottet lebte ich in meiner billigen Zweiraumbude und langsam begriff ich, mit 30 Jahren, dass ich etwas ändern musste. Nach mehreren gescheiterten Versuchen schaffte ich es, mich zu einer Psychologin zu schleppen. Aller Anfang ist schwer, aber ich schaffte es, die Therapie durchzuziehen. Mir wurde einiges bewusst in dieser Zeit. Viel wurde aufgearbeitet, was mir bis dahin noch unentdeckt geblieben war. Mein Hass auf mich, auf meinen Vater und auf Zugewanderte nahm ab, weil ich schließlich im Reinen mit mir war. Mehrere Jahre Therapie vergingen, bis ich zu dem Entschluss kam, dass ich meinen Altbekanntenkreis verlassen muss. Ich brach den Kontakt zu meinen Freunden und zur Familie schnellstmöglich ab, um nicht wieder in alte Muster zu verfallen und mich nicht von deren Hass umhüllen zu lassen. Für Faschismus war mein Horizont nun zu erweitert. Dafür hatte ich keinen Kopf mehr. Der Hass war abgelegt und der Wille meiner Familie gebrochen, so zu denken, wie sie es gerne hätte.
1: Als nächstes erzählt Heiner von seinen Zielen, gefolgt von Südika, geboren in Afghanistan und mit ihren Eltern nach Deutschland geflohen. Südika hat innerhalb von 9 Monaten ihren Hauptschulabschluss abgeschlossen. Ihr Text heißt, wenn ich reich wäre.
2: Ziele. Eines Tages werde ich meine Prüfungen bestehen, um später die Berufsschule zu machen. Ich weiß, dass es schwer wird, aber ich will es unbedingt schaffen. Ich werde jeden Tag ein bisschen lernen, auch wenn es manchmal anstrengend sein wird. Sobald ich etwas verstehe, werde ich stolz auf mich sein. Auf der Berufsschule werde ich neue Freunde finden und viele praktische Sachen lernen. Es wird Spaß machen, gemeinsam arbeiten und Neues auszuprobieren. Am Ende werde ich mein Zeugnis bekommen und stolz darauf sein. Ich werde merken, dass ich alles schaffen kann, wenn ich dran bleibe. Mein nächstes Großziel wird es sein, den Führerschein zu machen. Es ist wichtig, mobil zu sein und eigenständig unterwegs sein zu können. Ich werde dafür fleißig lernen, sowohl die Theorie als auch die Praxis. Ich weiß, dass es Zeit und Einsatz braucht. Aber ich werde bereit sein, alles dafür zu geben. Mit jedem Schritt werde ich meinem Ziel näher kommen. Ich freue mich darauf, eines Tages mein eigenes Auto zu fahren.
3: Also meine Texte heißt, wenn ich reich wäre. Ich mache mir immer viele Gedanken, wenn ich die armen Leute sehe oder die kranken Leute. Ich schaue viele Videos über die Leute, die in Afghanistan, im Iran oder in Afrika leben. Es macht mich sehr traurig. Ich kenne viele Leute, die in schlechten Situationen leben. Oder Frauen, die in Afghanistan wohnen, die ihre Ehepartner im Krieg verloren haben und zurzeit wegen den Taliban nicht arbeiten gehen können, nur weil sie Frauen sind. Viele Familien, die kranken Kinder haben, haben nicht genug Geld, um ihre Kinder zur Therapie oder zur Therapie bringen. Deswegen sage ich mir, wenn ich irgendwann reich wäre, würde ich den Leuten, die Unterstützung brauchen, helfen. Wenn ich reich wäre, würde ich die Frauen, die in Afghanistan leben, helfen oder den Kindern, die auf der Straße arbeiten und nicht zur Schule gehen können. Wenn ich genug Geld hätte, könnten sie zur Schule gehen. Aus diesem Grund wünsche ich mir, es wäre wunderbar, wenn ich irgendwann reich wäre.
1: Zum Schluss hören wir nochmal einen Brief von Andrew.
4: Ein Brief an mein Zukunfts-Ich. Was auch ziemlich zutreffend ist, weil ich den tatsächlich vor meinem Hauptschulabschluss, oder wo ich angefangen habe, geschrieben habe und ihn tatsächlich auch jetzt bestanden habe.
5: Das ist in Deutsch auch eine 2.
4: Ja. Hallo Andrew, ich hoffe sehr, dass du bis jetzt all deine Ziele erreicht hast, dass du ohne Steine im Weg alles, was du dir vorgenommen hast, bewältigen konntest, dass du deinen qualifizierten Hauptschulabschluss mit Bravour gemeistert hast und all deine großen Ziele nicht aus den Augen verloren hast. Heute weiß ich genau, was ich dir sagen möchte. Behalte bitte auch zukünftig deine Ziele und Träume im Fokus und vergesse niemals, wie viel Zeit und Arbeit es gebraucht hat, um dich dahin zu bringen, wo du heute stehen darfst. Sei immer dankbar für das, was du hast. Sei immer freundlich, auch zu Menschen, die es nicht verdient haben. Denn du bist ein Optimist und ein Kämpfer. Das darfst du nicht vergessen. Bewahre dir deine Freude am Leben und achte immer gut auf die Menschen, die dir Gutes tun. Ein bisschen weniger naiv könntest du durchaus sein. Heute an mich in der Zukunft zu schreiben, finde ich gerade echt witzig. Zuerst dachte ich, dass ich nicht viel zu sagen hätte. Aber dann habe ich mein Bestes gegeben und mich bemüht, dir einen leserlichen Brief zu schreiben, um dir zu zeigen, wie viel in dir steckt und was du alles aus dir rausholen könntest. Alleine der Glaube an dich selbst, wird dich immer an deine Ziele bringen. Bloß nicht den Kopf hängen lassen, bloß nicht unterkriegen lassen. Die Menschen, die dich runterziehen, sind entweder Neider oder einfach schlecht. Sowas brauchst du in deinem Leben nicht. Lass deine Augen die Welt sehen und behalte deine gute Seele bei. Hilf Menschen in Not und versuche überall deinen Fußabdruck zu hinterlassen und verändere die Welt, natürlich nur im Guten. Motiviere dich und deine Mitmenschen jeden Tag und vergiss nie zu danken. Lächeln heilt die Seele. Na gut, mein Ich aus der Zukunft, ich hoffe, ich konnte dir nochmal Kraft und Motivation einhauchen und dich bestärken für die Momente, wo du sie wirklich brauchst. PS, der Teufel legt nur talentierten Menschen Steine in den Weg.

0: 38 Texte, die direkt ins Herz zielen. Das erwartet sie in dem Buch »Junge Texte aus Eisenach«. Am Ende der Lesung kam die Herausgeberin Juliane Vierecke nochmal zu Wort.
1: Beim Schreiben ordnet man ja seine Gedanken. Das ist, glaube ich, so der Hauptmotivator, um überhaupt zu schreiben. Das ist ja auch der Grund, warum viele Tagebuch schreiben. Einfach mal den Tag ordnen, was war heute, was kann ich anders machen, was war in Ordnung. Und man möchte sich und die Welt verstehen durch Schreiben. Und ich glaube, das kommt in diesen Texten auch sehr gut zum Ausdruck, dass man einfach mit sich selber besser klarkommt im Schreiben. Und ich glaube, da gibt das Buch eigentlich einen ganz guten Anstoß, weiterzumachen. Ich bin da eigentlich ganz zuversichtlich. Und Deutschunterricht kann man nicht vergleichen mit einer kreativen Schreibwerkstatt. Man hat einfach nicht die Zeit, die man jetzt in die Textarbeit investieren könnte oder ins Lesen investieren könnte. Und da bitte ich auch um Verständnis, das ist einfach nochmal was anderes, ob die Texte jetzt direkt aus der Schule rauskommen oder ob man sie sehr lange in einer Schreibwerkstatt bearbeitet hat. Das ist eine sehr unmittelbare Sprache, dass ich das eigentlich auch das Gute an diesen Texten finde, weil die Jugendlichen fragen mich manchmal immer noch, was ist denn jetzt so gut an dem Text? Das ist doch nur ein Text. Also gerade bei diesen Gegenstandsbeschreibungen fällt das auf. Da war ja der Arbeitsauftrag, das in drei Teilen zu machen. Einmal die Beschreibung, dann die emotionale Beziehung zu dem Gegenstand und wo man den Gegenstand her hat. Und das muss in einem schönen Gleichgewicht sein. Und das zeigen diese Texte, dass dieses Gespür für das Gleichgewicht da ist. Und das ist auch nicht so selbstverständlich.

Das war eine Sendung von Joana Mannel über das Buch Junge Texte aus Eisenach. Ich habe mit der Herausgeberin des Buches, Juliane Vierecke, gesprochen und ich war Ende Juni auch vor Ort bei der Lesung der Jungautorinnen und Jungautoren in der Stadtbibliothek in Eisenach.

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0: herzlich willkommen zu den Country Hits hier im Wartburg Radio 96.5 aus Eisenach. Dazu Hall of Music aus Bremen, Country Road 58 aus Hannover und laut.fm/Nashville. Herzlich willkommen, liebe Ellie.
1: Hallo, Mike.
0: Ja, es ist wieder soweit. 2 Stunden Country-Musik und wir haben wieder schöne Sachen ausgesucht. Und ich hoffe, es wird alles klappen wie immer.
1: Wie immer?
0: Ja.
1: Ja.
0: Was gibt es noch zu erzählen? Es gibt nicht viel zu erzählen heute.
1: Ja. Ja, ich würde sagen, wir legen mal los mit der schönen Musik, die du ausgesucht hast. Ja. Und zwar hast du Titel rausgesucht, zum Beispiel der Nummer 1 am 14. September in 2002 war der Titel Unbroken von Tim McGraw. Und auf Platz Nummer 10 am gleichen Tag war der Titel Work in Progress von Alan Jackson.
0: So ist es. Und damit werden wir beginnen. Mitte September sind wir, 16. Und nicht mehr lang bis Weihnachten.
1: Ich wollte gerade sagen, hast du schon den Zettel geschrieben heute, für die ganzen Geschenke?
0: Für mich. Ja, für dich doch nicht, oder?
1: Ja, da, was du einkaufen musst.

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1: Einer der beliebtesten Künstler, die wir immer gerne wieder spielen. Ich komme nochmal zurück auf diese Weihnachtsgeschenke. Man könnte ja jetzt, wenn ich das so sehe, auch Tankgutscheine verschenken, weil das ist dann so in der Höhe von 100 Euro. Ich habe jetzt gehört, es gibt die ersten Tankstellen, die nehmen keine 20 Euro Gutscheine mehr an, weil wegen den drei Tropfen, da brauchen sie die Pistole nicht da in den Tank einhängen.
2: Das wollten wir jetzt gar nicht drüber reden.
1: Hast du das gesehen? Heute 2,50 Euro.
2: Ja, der Diesel.
1: Ja, die haben uns ja vorhergesagt vor ein paar Jahren schon, das Benzin wird fünf Mark kosten. Also, jetzt haben sie es geschafft. So, wir wollen es nicht weiter ausdehnen, weil wir wollen ja keine Politik machen, wir wollen ja Musik spielen.
2: Hast du geschafft von mir.
1: Deswegen, Moment.
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1: So, da ist es schon.
2: Genau, und wir sind bei dem Buchstaben L angekommen. Und der Mike sucht da Titel raus, die mit L beginnen. Und zwar hat er den Titel rausgesucht, Love Will Turn You Around von Kenny Rogers. Er hätte am 21. August Geburtstag gehabt, hat uns aber am 20. März 2020 leider schon verlassen. Er ist schon vorausgegangen. Geboren wurde er in Houston, Texas. Sein 60-jähriges musikalisches Vermächtnis brachte 21 Nummer 1 Hits in den amerikanischen Country Single Charts hervor. Bis heute gehört er zu den erfolgreichsten Country Stars. Bevor er zum Country kam, war Jazz seine Musikrichtung. Dies änderte sich mit der Auflösung der Band, in der er gespielt hat oder gesungen hat. Ne? Danach begann seine sehr erfolgreiche Country-Karriere.
1: Mhm. Mhm. Und wir werden hören?
2: Ja, Love Will Turn You Around.
1: So ist es.
2: Yep.

0: Ein ganz großer Star und ein sehr sympathischer noch dazu, Kenny Rogers.
1: Ja.
0: Und wir machen sofort weiter. Wir grüßen aber auch nochmal in die Runde. Wir grüßen erstmal den Hoffi zusammen mit seinem Senior. Den habe ich am Samstag, habe ich die beiden getroffen. Eine sehr schöne Geschichte. Und natürlich grüßen wir natürlich den Hoffi mit seiner Sendung Crossroads. Hören Sie da mal rein. Es lohnt sich immer wieder. Und nochmal viele Grüße an den Senior.
1: Ja.
0: So, das haben wir jetzt erledigt. Dann grüßen wir ins Weserbergland zur Stefanie und zum Heiko.
1: Genau.
0: Die Stefanie hat sich schon gemeldet.
1: Sehr schön.
0: Sie sind dabei.
1: Das freut uns.
0: Für den Heiko konnte ich allerdings noch nichts erreichen. Das habe ich ihm heute Morgen auch geschrieben. Leider ist da noch keine Rückmeldung gekommen. Tut mir leid, im Moment tut sich da noch nichts. Und was haben wir noch?
1: Wir grüßen die Helga und den Matthias.
0: Ja, die Helga habe ich natürlich auch am Samstag getroffen, zusammen mit dem Matthias.
1: Ja.
0: Und da geht auch ein Gruß hin. Und natürlich an den Michael Silment, den habe ich leider nicht getroffen
1: am
0: Samstag.
1: Mein Assistenten, genau.
0: Aber da hat die Elli was zu erzählen.
1: Genau. Und zwar haben wir erstmal Musikwünsche. Und zwar einmal für unsere liebe Helga. Sie wünscht sich von der Band New Riders of the Purple Sage den Titel Glendale Train. Da bin ich ja mal gespannt. Und Michael hat wie immer ganz viele Infos geschickt und ich lese das mal vor. Also der erste Musikwunsch kommt von George Strait. Er wurde am 18. Mai 52 in Texas als Sohn eines Mathematiklehrers geboren, bei dem er nach der frühen Scheidung der Eltern aufwuchs. Als Teenager spielte er in einer Rock'n'Roll-Schülerband. 1971, mit 19 Jahren, heiratete er schon seine Schulfreundin Norma. Während seiner dreijährigen Militärzeit wurde er nach Hawaii versetzt, wo er Mitglied einer Country-Band war. Jetzt schreibt der Michael, jetzt muss ich etwas abkürzen, denn sonst wird es viel zu lang. Das stimmt, da gibt es so viel zu erzählen. Also 1982 hatte er mit Full-Hearted Memory seinen ersten Nummer-1-Hit. Von 1981 bis 1999 erreichten alle Studio- und Live-Alben Platin-Status. Von 1986 bis 1989 hatte er 11 Nummer-1-Hits. Bis 2015 verkaufte er mehr als 100 Millionen Tonträger, bekam 13 Mal mehrfach Platin sowie weitere 22 Platin und 11 Goldauszeichnungen. Bis 2006 erhielt er 88 der wichtigsten Musikpreise in den USA, unter anderem 16 Billboard Awards. In 2006 wurde er in die Country Music Hall of Fame aufgenommen und 2009 von der Academy of Country Music zum Künstler des Jahrzehnts ernannt. Sein Beiname ist nicht umsonst King of Country. Von ihm wünscht sich unser Michael den Titel The Book.
0: So, dann haben wir noch unseren Johnny Cash Hit und der heißt
1: Ain't Gonna Hobo No More.

0: Bevor wir zu unserer Little Bluegrass Session kommen, haben wir nochmal zwei Grüße rauszugeben. Die Elli fängt an.
1: Zwei Grüße?
0: Ja, ich habe.
1: Ja, also ich denke mal, grüßen wir alle, du und ich. Ganz, ganz, ganz, ganz liebe, herzliche Grüße nach Limburg zu unserer, ich sag mal, unserer Freundin und Herzensmensch Doris. Heute das erste Mal dabei. Ich hoffe, du kannst uns empfangen und dir gefällt die Musik.
0: Ja, viele Grüße auch hier von Mike.
1: Ja, wir fühlen uns geehrt.
0: Und wir grüßen den Ingolf Preis natürlich, den habe ich nicht vergessen. Dich grüßen wir natürlich auch.
1: Hört
0: lieber Ingolf,
1: zu?
0: Der macht Rock Spezial und er macht die Rock Classics hier beim Wartburg Radio. Und wer da mal reinhören möchte, er hat auch noch einen anderen eigenen Kanal. Also es gibt da viel zu hören und übrigens überhaupt gibt es viel hier beim Wartburg Radio zu hören. Man muss sich halt das Richtige raussuchen.
1: Ja.
0: So, und wir machen weiter mit unserer Little Bluegrass Session.
1: Genau. Ellie? Du hast einmal einen Titel von Riley Byrne rausgesucht, der heißt Company I Keep. Und Chris Jones zusammen mit den Night Drivers singt Deeper Call.

0: Ja, Elli, ich glaube, es wird Zeit für unsere LP der Woche, oder?
1: Ja.
2: Die LP der Woche.
1: Ja, da hast du diesmal eine Künstlerin ausgesucht und zwar heißt sie Claire Kelly. Die LP heißt Be Careful Who You Kiss in Nashville. 10 Titel sind drauf und am 21. August ist sie erschienen, ist Amerikanermusik. Mike hat ein paar Infos dazu geschrieben. Sie ist Sängerin und Songwriterin und kommt, wie könnte es anders sein, aus Nashville. In ihrem Album erzählt sie Geschichten über das Leben und die Arbeit in der Music City Nashville. Bekannt geworden ist sie durch Festivals und als Eröffnungsacts für Künstler wie zum Beispiel Colby Calais und auch Ashley McBride. Mit ihrem neuen Album war sie auf Tour durch den Mittleren Westen in den USA. Eine Solotour durch Europa führte

0: Ja, zum dritten Mal gibt es die Country-Messe Erfurt. Das ist die Landeshauptstadt hier in Thüringen. Dort wird sie vom 2. bis zum 4. sein. Wer Country-Fan ist, der sollte vielleicht mal nach Erfurt pilgern. Es gibt dort Country-Accessoires zu kaufen.
1: Wir waren letztes Jahr
0: dort. Dann gibt es verschiedene Line-Dance-Aktionen und es gibt auch Künstler, die man auch mal anfassen weiß ich jetzt nicht.
1: Aber mit denen man
0: live mal reden kann. Dort im Foyer waren die damals alle aufgebaut und haben dann ihre CDs verkauft und so weiter. Und es gibt natürlich auch Live-Acts, also es gibt auch
1: viel Musik.
0: Verschiedene Bands, die dort auftreten werden. Und da werden wir vielleicht bei der nächsten Sendung nochmal durchlesen oder bekannt geben, wer da alles dabei sein wird.
1: Ich denke, der Michael, der weiß das vielleicht auch und kann uns ein paar Infos schicken.
0: Ja, würde ich sagen. Wir haben noch ein Geburtstagskind vom letzten Mal. Den haben wir nicht mehr geschafft. Zwei sogar.
1: Und zwar am 28. August ist der Jake Owen 45 geworden. Und der Mike hat den Titel Wrinkle in the Road rausgesucht. Der Don Schlitz, der heißt wirklich Schlitz, so wie der Ort hier bei uns in der Nähe, am 29. August 52 geboren und dieses Jahr am 16. April gestorben. Ich habe gerade ihn mal gegoogelt, also er hat viele Grammys gekriegt, er hat zum Beispiel das Lied The Gambler für Kenny Rogers geschrieben, also
0: auch
1: Songwriter.
0: Für Lady A hat er Musik gemacht.
1: Ja, ganz viel Musik gemacht und wir hören den Titel I Feel Lucky.
0: Ja.

0: Tja, großartige Songs hat er geschrieben und das war einer für sich selber mal. Dann haben wir mal einen, wir drehen einfach mal die Zeit wieder zurück.
1: Wieder auf das Jahr 2002, genau, Country Classics schreibst du hier.
0: Also 24 Jahre drehen wir jetzt mal am Zeitrad.
1: Genau, es geht wieder um den 14. September, Platz Nummer 20 war Garth Brooks mit dem Titel Thicker Than Blood. Und auf Nummer 22 war Rebecca Lynn Howard mit dem Titel Forgive.

0: Tja, groß, theatralisch und ja, emotional.
1: Sehr schön.
0: So kennen wir die Amerikaner. Und ich sag mal, 99% aller Filme gehen mit einem Happy End aus.
1: Ja, das ist ja das Schöne daran.
0: Ja, es gibt auch andere Nationen, da gibt's auch mal am Ende kein Happy End.
1: Ja, aber ich sag mal, wenn ich mir einen Film angucke, dann möchte ich... Möchte ich auch fröhlich sein dabei, da möchte ich Spaß haben dabei.
0: Ja, ich glaube, der Titel, der war schon, ich sag mal, 24 Jahre, 25 Jahre, da war gerade 2001, da war, waren die Anschläge in New York gewesen.
1: Ja, das war noch recht frisch.
0: Vielleicht ist das auch ein bisschen angelehnt.
1: Das war ein Jahr später.
0: Ja. So, wir haben auch nochmal zwei neue Titel, und zwar einen Herrn, den mag ich sehr gern, das ist der Cameron Marlowe, der singt uns was Neues, und ein Herr, der ist schon lange im Geschäft, Randy Travis.
1: Ja, schön zu hören, dass er was Neues macht, Randy Travis. Der Titel heißt Same Old Way, und du schreibst hier, das ist auch der Titelsong seines neuen Albums. Das kommt am 13. November raus.
0: Ja.
1: Und der Cameron Marlowe singt I Won't, was auch immer.

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1: Hall of Music, Country Road 58 aus Hannover und laut.fm/Nashville. Herzlich willkommen zur zweiten Stunde der Country Hits. Herzlich willkommen nochmal, liebe Elli.
2: Ach ja.
1: Und alle Hörer, die jetzt vielleicht erst sich eingeschaltet haben,
2: und
1: sollten,
2: die
1: haben
2: noch
1: eine
2: sind.
1: Stunde verpasst. Sie haben eine verpasst. Macht ja nichts. Man kann ja morgen früh vielleicht nochmal hören. Oder irgendwann anders. Ja.
2: Genau.
1: Ja. Wir haben natürlich viele Grüße ins Weserbergland zur Stefanie und zum Heiko. Sie wünschen sich natürlich wieder Musik.
2: Gott sei Dank und vielen Dank dafür für eure Treue. Ihr wünscht euch einmal einen Titel von Stella Lefty, und zwar heißt der Boston. Und Siri singt uns Better Off Alone.
1: Besser alleine.
2: Ja, ich hätte es ganz anders übersetzt, aber tatsächlich heißt das.
1: Oder mit der Schafe oder mit dem Hund.
2: Nein, besser alleine. Mal gucken. Ich nehme mal an, das ist...
1: Wählen Sie dich.
2: Dass Sie... Jetzt komme ich auf das Wort
1: oder
2: Herzschmerz.
1: Katze, ne? Katze kann man auch, ja.
2: Ach, ja. Mike.

0: So, zweiter Titel unserer LP der Woche steht in den Startlöchern und natürlich gibt es noch einen zweiten Musikwunsch für den Michael Seelement.
1: Genau, also die LP der Woche kommt ja diese Woche von Claire Kelly und der Titel heißt All on You, den spielt der Mike gleich und der Michael hat mir wieder was geschickt. Auch für meinen zweiten Wunsch habe ich mir eine Ikone ausgesucht. Barbara Mandrell, am 25. Dezember 1948 in Houston, Texas geboren. Sie beherrschte schon als Kind zahlreiche Instrumente, unter anderem die Steelgitarre, wovon schon Chet Atkins beeindruckt war. Mit 11 trat sie bei lokalen Fernsehshows auf und stand mit solchen Stars wie Johnny Cash oder Red Foley auf der Bühne. Ihre Eltern gründeten 1963 mit ihr und den Schwestern Louise und Aline sowie zwei weiteren Musikern die Familienband The Mandrells. Nach Ende der Schulzeit heiratete sie den Schlagzeuger Ken Dudley. Sie zog sich erst einmal aus dem Musikgeschäft zurück, ging nach Nashville und versuchte, dort Fuß zu fassen. 1971 schaffte sie ihre erste Top-10-Platzierung und wenig später wurde sie Mitglied der Grand Ole Opry. 1975 wechselte sie das Label und unmittelbar darauf erhöhten sich die Verkaufszahlen ihrer Platten. Nach mehreren Top-10-Platzierungen hatte sie 1978 mit Sleeping Single in a Double Bed den ersten Nummer-1-Hit. 1980 bekam sie eine Fernsehshow, die wegen gesundheitlicher Probleme 1982 eingestellt wurde. Am 11. September 1984 wurde ihre Karriere abrupt durch einen Autounfall unterbrochen, da sie ein Jahr lang im Krankenhaus bleiben musste. 1990 schrieb sie ihre Autobiografie und 1997 beendete sie ihre Karriere. Zwischen 96 und 89 hatte sie 55 Hits in den US-amerikanischen Country-Charts. Von ihr wünscht sich der Michael den Titel Midnight Oil.
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0: Musik aus den 70ern und wir bleiben in den 70ern.
1: Country Classics aus 1972.
0: Genau, gemeint ist der Bruder von Johnny Cash.
1: Ja, da habe ich den Mike vorhin ein bisschen nervös gemacht, weil ich mich verlesen habe. Ja, Tommy Cash hieß er. Am 16. September 1972 war der Titel That Certain One auf Platz Nummer 24 und der Titel The Class of 57 von den Statler Brothers war an dem Tag auf Platz 24. Wie geht das denn?
0: Da bestimmt verschrieben.
1: Ja, wahrscheinlich.
0: Wahrscheinlich.
1: Also jedenfalls in 72.
0: Sehen Sie es mir nach.

0: Die Staedtler Brothers.
1: Da hast du ja was ausgesucht.
0: Eieiei. Warum?
1: Naja, jetzt haben wir mal ein paar aktuellere Titel.
0: Ja, es muss auch mal was Älteres sein.
1: Ja,
0: wir haben, sind ja nicht nur junge Leute, die diese Sendung hören.
1: Ja, wir ja auch nicht mehr.
0: Wir sind ja auch schon Asbach uralt.
1: Na?
0: Riechen schon fast nach. So, Nein. Jetzt haben wir Mark Cheesnutt, der hatte Geburtstag.
1: Am 6. September ist er 64 geworden und er singt den Titel Oughta Miss Me By Now.
0: Ist auch schon ein alter Mann. 64.
1: Sag mal, was hast du denn bei dir im Glas? Ich muss das mal wegstellen.
0: Das ist Apfelsaft.
1: Ja, ja. Charles Kelly von der Band Lady A. Am 11. September ist er 45 geworden. Und wir hören den Titel Downtown von Lady A.
0: Ja.

0: Ja, damals hießen sie noch Lady Antebellum. 2013 war das. Jetzt machen wir weiter mit einem weiteren Titel aus unserer LP der Woche.
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0: Und zwar den Titelsong.
2: Genau. Be Care. Be Careful. Nein, Mike. Das Lied heißt anders.
0: Be careful
2: who? Be careful who you kiss in Nashville. Also ja. Pass auf, wen du in Nashville küsst.
0: Ich war noch nicht dort.
2: Ja, dann kann noch nichts passieren.
0: Nicht dort. Ja, naja, gut. Danach haben wir noch ein Geburtstagskind, leider schon verstorben.
2: Ja, wir haben einmal den George Jones am 12. September 31 geboren und am 26. April 2013 gestorben. Du hast den Titel rausgesucht, Choices. Dann haben wir die Kelsey Ballerini. Am 12. September ist sie 33 Jahre jung geworden. Und du hast einen Titel rausgesucht, den spielt sie oder singt sie zusammen mit Little Big Town. Der Titel heißt Closing Time.

0: Ja, Little Big Town zusammen mit Kelsey Ballerini. Schön gemacht. Und wir haben nochmal Geburtstagskinder.
1: Ja, und zwar Joe Don Rooney von den Rascal Flatts. Am 13. September ist er 52 geworden und wir hören von ihnen, so, wie spricht man das aus?
0: The Whole Nights.
1: Ja. Ein neuer Titel ist das sogar.
0: Jawohl.
1: Danielle.
0: Das ist eine Frau.
1: Danielle. Peck. Am 14. September ist sie 48 geworden und singt Finding a Good Man.
0: Ich merke gerade, der September war ein fruchtbarer Monat.
1: Ja, woher? Da war es im Dezember wahrscheinlich recht kalt.
0: Ja, man hatte vielleicht nichts im Fernsehen.
1: Ja.
0: Ciao.

0: So, zwei Geburtstagskinder haben wir noch, bevor wir hier Winke Winke sagen. Wen haben wir noch?
1: Sonny Lemire von Exile.
0: Ja.
1: Am 16. September, also heute, 79 Jahre, Happy Birthday.
0: Jawohl.
1: Wir spielen den Titel, den wir alle kennen, Kiss You All Over. Und David Bellamy von den Bellamy Brothers hat auch heute Geburtstag und wird 76.
0: Happy Birthday.
1: Happy Birthday. Wir hören den Titel Crossfire.
0: Das waren die Country-Hits. Ich hoffe, es hat Ihnen gefallen. Wir bedanken uns für Ihr Mitmachen und Ihr Zuhören. Und vielen Dank, liebe Elli.
1: Ja, ich danke dir, Mike.
0: Wir hören uns wieder am 30.09. Bis dahin eine gute Zeit und lassen Sie es gut gehen. Auf Wiederhören.
1: Bleiben Sie gesund.
0: Tschüss.
1: Genau. Tschüss.

Willkommen zur Sendung Blues Time. Wurzeln, Kern, Substanz und Zukunft zeitgenössischer populärer Musik. Mein Name ist Norbert Egger und ich freue mich, dass ihr dabei seid. Ihr hört ein Blues Time Special mit der Vorstellung eines Albums und der Geschichte der Künstlerin.

Mit diesem und den nächsten Bluestime-Specials geht die Vorstellung von Musikerinnen, welche es 2021 in die Top 10 schafften, weiter. In dieser Sendung stelle ich euch Lili Martin und ihr Album Minetta vor. Lili war in diesem Jahr in den meisten Monaten in den Top 10 der Bluestime-Charts und erreichte als beste Platzierung Rang 7. Ihr toller Gesang, die einfühlsamen Balladen und die interessanten Arrangements ihrer Produktionen sind einige der Gründe für die heutige Vorstellung. Beginnen wir gleich mit einer ihrer Balladen. Hier ist It's Raining von Lili Martins Album Minetta.

Wir hörten It's Raining von Lily Martin. Die Schweizer Sängerin ist im wahrsten Sinne des Wortes eine internationale Künstlerin. Sie stammt aus einer kubanischen Familie, wuchs im New Yorker Greenwich Village auf und lebt schon lange in der Schweiz. Und es ist toll, diese verschiedenen Einflüsse in ihrer Musik zu hören. Als Beispiele hören wir jetzt von ihr Life in the City und Slow Like Honey. Beide Titel sind wieder von Lily Martins Album Minetta.

Das war Lily Martin mit Life in the City und Slow Like Honey. Wie bereits gesagt, lebt Lily seit längerem in der Schweiz, prägt die dortige Blues-Szene wesentlich mit und wurde für den Swiss Blues Award nominiert. Hier kommen mit Love Gets in the Way und I Pity the Fool gleich noch ein schöner Slow Blues und ein Heavy Shuffle.

Wir hörten Love Gets in the Way und I Pity the Fool von Lily Martin. 2020 wurde Lily erstmals für die Blues Time Charts nominiert. Ihre tolle Initiative mit der Single Hard Times Need Hope zur Unterstützung der infolge der Covid-19-Pandemie schlimm notleidenden Bluesmusikerinnen in den USA ist in bester Erinnerung. Unterstützt wurde sie bei der hervorragenden Aktion von den Schweizer Musikern Maike Wunderbar, Richard Köchli und Michael Dolmetsch. Natürlich spiele ich euch diese wunderbare Ballade. Hier ist Lily Martin mit Hard Times Need Hope, gefolgt von Gotta Bring It With You.

Das war Lily Martin mit Hard Times Need Hope und Gotta Bring It With You. Der zweite Song stammte übrigens auch wieder aus dem Album Minetta. In der Dezemberwertung der Blues Time Charts ist Lily Martin mit ihrem Song So Many Ways auch wieder in den Top 10. Den spiele ich euch natürlich auch. Danach hört ihr Satisfy Me.

We heard in so many ways Unsatisfy Me von Lily Martin. Im September und November dieses Jahres hat Lily wieder zwei neue Singles veröffentlicht. Im November Waiting for the Fork to Lift, zwei Monate vorher Leaving. Letztere spiele ich für euch, danach hört ihr vom Album Minetta Fooled Around and Fell in Love.

Das war Lili Marti mit Levin und Fooled Around and Fell in Love. Die Sendezeit ist schon fast wieder vorbei. Zum Abschluss spiele ich euch dann noch etwas von Lili Martin. Aber vorher verabschiede ich mich von euch. Vielen Dank fürs Einschalten von Blues Time und hoffentlich bis zur nächsten Sendung. Und nicht vergessen, es gibt Blues Time jede Woche. Jeweils einmal im Monat das Feature und die Charts und in den Wochen dazwischen die Specials. Wer die Sendungen nachhören möchte, findet diese auf der Seite bluestime.eu/mediathek. Eine gute Zeit wünscht euch, euer Norbert Egger. Hier sind zum Abschluss One Good Turn und Runway von Lili Martin.

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